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1: Ich bin Moritz Einzel. Guten Morgen. Die Europäische Union macht den Weg frei für Rückkehrzentren in Drittstaaten, um mehr Abschiebungen zu ermöglichen. Am Abend einigten sich darauf Vertreter des Europaparlaments und der Regierungen der Mitgliedsländer. Der Bericht von Tine Klimach.
2: In die speziellen Rückkehrzentren, sogenannten Return Hubs, außerhalb der EU sollen abgelehnte Asylbewerber

0: überkommen, die nicht in ihre Herkunftsländer zurückgebracht werden können, etwa weil das Heimatland sich weigert, sie zurückzunehmen oder die Bundesregierung keine diplomatischen Beziehungen zu dem betroffenen Staat pflegt. Deutschland bemüht sich aktuell gemeinsam mit einigen anderen EU-Staaten um Vereinbarungen mit Ländern, die bereit wären, auf ihrem Staatsgebiet solche Rückkehrzentren einzurichten.
1: Die Deutsche Bahn hat ihr Ziel einer Pünktlichkeitsquote bei den Fernzügen von über 60% auch im Mai erreicht. Die Süddeutsche Zeitung berichtet über interne Unternehmensdaten, wonach 61,3% der ICE- und Intercity-Züge ihr Ziel im vergangenen Monat pünktlich erreicht haben. 2025 und zu Beginn dieses Jahres war die Zielmarke von 60% mehrfach unterschritten worden. Bundesarbeitsministerin Baas sieht wegen der künstlichen Intelligenz große Veränderungen auf die Arbeitswelt zurollen. Der Rheinischen Post hat sie gesagt, einige Berufe würden auf der Strecke bleiben. Das Handwerk könne für junge Leute der goldene Boden der Zukunft sein, denn die KI werde zum Beispiel Heizungen auch künftig nicht einbauen können, so Baas. Für hohe Gewinne aus KI-Einsatz forderte sie eine Digitalsteuer. Der Tankrabatt und gesunkene Rohölpreise haben die Autofahrer im Mai deutlich entlastet. Nach dem teuersten Tankmonat April waren die Kraftstoffe wieder günstiger zu haben, zeigt eine Bilanz des ADAC. Demnach kostete ein Liter Super E10 im Schnitt rund 13 Cent weniger, Diesel war sogar etwa 27 Cent günstiger.
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1: Heute bleibt der Himmel meist grau, immer wieder gibt's Schauer und Gewitter, dazu 21 bis 25 Grad. Örtlich kann's auch ungemütlicher werden, Unwetter mit Starkregen und stürmischem Wind sind möglich. In der Nacht zu morgen regnet es anfangs noch weiter, später ziehen die Schauer dann ab. Und morgen sowie übermorgen bleibt's wechselhaft bis zu 22 Grad, dazwischen aber immer wieder kräftige Schauer.
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1: Heute bleibt der Himmel meist grau, immer wieder gibt's Schauer und Gewitter, dazu 21 bis 25 Grad. Örtlich kann's auch ungemütlicher werden, Unwetter mit Starkregen und stürmischem Wind sind möglich. In der Nacht zu morgen regnet es anfangs noch weiter, später ziehen die Schauer dann ab. Und morgen sowie übermorgen bleibt's wechselhaft bis zu 22 Grad, dazwischen aber immer wieder kräftige Schauer.
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1: Zwillinge.
2: Nehmen Sie sich heute Zeit für Ruhe und Entspannung, um neue Energie zu tanken und sich von Stress und Hektik zu erholen.
1: Krebs.
2: Heute ist ein guter Zeitpunkt, um eine berufliche Entscheidung mit Tragweite zu treffen. Wohl überlegt sollte sie aber trotzdem sein.
1: Löwe.
2: Setzen Sie heute Ihre Fantasie ein, wenn es um die Lösung schwieriger Probleme geht. Sie finden einen gangbaren Weg.
1: Jungfrau.
2: Jetzt ist die Zeit, um neue Projekte zu beginnen und der Fantasie freien Lauf zu lassen. Ihre kreative Energie ist in vollem Fluss.
1: Waage.
2: Die Sterne deuten darauf hin, dass Sie in der nächsten Zeit eine wichtige Entscheidung treffen müssen. Aber lassen Sie sich Zeit, um alle Optionen gut zu überdenken.
1: Skorpion.
2: Intensivieren Sie heute Ihre sportliche Aktivität, um an Ihrer körperlichen Verfassung zu arbeiten. Setzen Sie sich klare Ziele und bleiben Sie motiviert.
1: Schütze.
2: Konzentrieren Sie sich auf Ihre Fortschritte und Erfolge, statt sich von Ihren Fehlern und Schwächen runterziehen zu lassen.
1: Steinbock.
2: Heute können Sie durch Ihre Offenheit und Toleranz neue Kontakte knüpfen und positive Begegnungen erleben.
1: Wassermann.
2: Nutzen Sie die Kraft der Natur. Ein Spaziergang wird Ihnen helfen, Klarheit zu finden.
1: Fische.
2: Nichts bringt Sie weiter im Job als Vitamin B. Heute gilt es, neue Kontakte zu knüpfen, die Ihnen helfen können, Ihre Karriere voranzutreiben.
1: Widder.
2: Seien Sie dankbar für die Menschen in Ihrem Umfeld und geben Sie was zurück. Gerade heute ist das wichtig.
1: Stier.
2: Ein unerwartetes Angebot öffnet neue Türen in Ihrer Karriere. Nutzen Sie Ihre Entschlossenheit, um beruflichen Erfolg zu erlangen.
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1: Ich bin Pia Wegner. Guten Morgen. Die Fernzüge der Bahn sind zu mehr als 60% pünktlich. Dieses Ziel hat die Bahn auch im Mai erreicht. Die Süddeutsche Zeitung berichtet, 61,3% der ICE- und Intercity-Züge seien pünktlich gewesen. Der Wert ist damit leicht niedriger als im März und April, aber eben nicht unter 60%, wie oftmals 2025 oder auch Anfang des Jahres. Die Europäische Union verschärft weiter ihre Migrationspolitik. Vertreter von Europaparlament und Mitgliedstaaten haben beschlossen, sogenannte Rückkehrzentren in Drittstaaten zu ermöglichen. Dadurch soll es mehr Abschiebungen geben. In diese Zentren außerhalb der EU sollen abgelehnte Asylbewerber kommen, die nicht in ihre Herkunftsländer zurückgebracht werden können.

0: Schluss mit den Gerüchten. Kanzler Merz und NRW-Ministerpräsident Wüst haben sich im Sauerland getroffen und ein klares Zeichen gesetzt. Wüst hat die Spekulationen über einen möglichen Kanzlerwechsel mit scharfen Worten zurückgewiesen und Merz seine volle Unterstützung zugesichert. Merz gehe die großen Herausforderungen, vor denen Deutschland steht, als Kanzler entschlossen an. Bei einem Brand in einem Mehrfamilienhaus in Remscheid ist eine Person schwer verletzt worden. Sie wurde per Hubschrauber in ein Krankenhaus geflogen. Zwei weitere Personen wurden leicht verletzt und kamen zur Beobachtung in umliegende Kliniken. Beim Eintreffen der Einsatzkräfte in der Nacht stand laut Feuerwehr eine Wohnung im ersten Stock in Brand. Die Ursache ist noch unklar.
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0: Der Himmel bleibt heute meistens grau. Immer wieder gibt's Schauer und Gewitter, dazu 21 bis 25 Grad. Örtlich kann's noch ungemütlicher werden. Unwetter mit Starkregen und stürmischem Wind sind nämlich möglich. In der kommenden Nacht regnet es dann anfangs noch, später ziehen die Schauer aber ab. Die nächsten Tage bleibt es wechselhaft bei 22 Grad mit Sonne und Schauern.
2: Das ist die Antenne NRW Verkehrszentrale. Einen wunderschönen guten Morgen zusammen. Es sieht noch ganz gut aus auf den Straßen. Noch keine großen Staus. Wir wünschen euch eine gute und sichere Fahrt.
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3: Einen schönen guten Morgen wünsche ich euch. Freue mich, dass ihr mit dabei seid zum Start in diesem Dienstag. Und während ihr jetzt den Wasserkocher aufsetzt und wartet, bis ihr euren Tee durchziehen lassen könnt, gibt's hier direkt einen fantastischen 80er zum Warmwerden an diesem Tag. Kylie Minogue mit ihrer Locomotion.
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Ich wünsche euch einen schönen guten Morgen. Hier ist Antenne NRW an diesem Dienstag. Nichts tun zu können, während der andere leidet. Dieser entsetzliche Schmerz, den man spürt, wenn man diesen einen Menschen so unendlich vermisst und nicht weiß, wie es weitergeht, genau das hat die Sängerin Tracy Thorn durchgemacht, als ihr Freund und Bandkollege Ben wochenlang im Krankenhaus gewesen ist. Keiner hat gewusst, wann er wieder gesund wird. Und diese Ungewissheit hat Tracy verzweifeln lassen. Sie hat kaum noch schlafen können. Doch aus diesem Gefühl heraus hat sie angefangen, Musik zu schreiben. Nach 10 Wochen im Krankenhaus konnte Ben endlich wieder nach Hause. Tracy hat ihm den Song vorgesungen, an dem sie geschrieben hatte, während es ihm schlecht gegangen ist, und kurze Zeit später haben sie ihn veröffentlicht. Der Erfolg ist allerdings ausgeblieben. Erst ein kleiner Remix auf dem neuen Album hat den Song weltweit durch die Decke gehen lassen. Zum Glück, den habe ich damals rauf und runter gehört. Hier sind Everything But The Girl mit einem der besten Hits aller Zeiten bei Antenne NRW mit Missing an eurem Dienstagmorgen. Und wenn ihr gerade mal wieder im Stehen frühstückt, weil ihr heute etwas getrödelt habt, dann drücke ich die Daumen, dass ihr euch nicht aufs Arbeitsoutfit kleckert.

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Guten Morgen NRW an diesem Dienstag, kurz vor 6:30. Wenn ihr beim Online-Shopping mal falsch geklickt habt, dann gibt's demnächst einen Widerrufsbutton, der euch das Leben leichter macht. Gleich mehr in den Antenne NRW Good News um 6:40 Uhr.

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1: Ich bin Pia Wegner, guten Morgen. Schluss mit den Gerüchten. Kanzler Merz und NRW-Ministerpräsident Wüst haben sich im Sauerland getroffen und ein klares Zeichen gesetzt. Wüst hat die Spekulationen über einen möglichen Kanzlerwechsel mit scharfen Worten zurückgewiesen und Merz seine volle Unterstützung zugesichert. Merz gehe die großen Herausforderungen, vor denen Deutschland steht, als Kanzler entschlossen an. Bei einem Brand in einem Mehrfamilienhaus in Remscheid ist eine Person schwer verletzt worden. Sie wurde per Hubschrauber in ein Krankenhaus geflogen. Zwei weitere Personen wurden leicht verletzt und kamen zur Beobachtung in umliegende Kliniken. Beim Eintreffen der Einsatzkräfte in der Nacht stand laut Feuerwehr eine Wohnung im ersten Stock in Brand. Die Ursache ist noch unklar.
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1: Der Himmel bleibt heute meistens grau. Immer wieder gibt's Schauer und Gewitter, dazu 21 bis 25 Grad. Örtlich kann's noch ungemütlicher werden. Unwetter mit Starkregen und stürmischem Wind sind nämlich möglich. In der kommenden Nacht regnet es dann anfangs noch, später ziehen die Schauer aber ab. Die nächsten Tage bleibt es wechselhaft bei 22 Grad mit Sonne und Schauern.
2: Das ist die Antenne NRW Verkehrszentrale. Einen wunderschönen guten Morgen zusammen. Es sieht noch ganz gut aus auf den Straßen. Noch keine großen Staus. Wir wünschen euch eine gute und sichere Fahrt.
0: 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Marc Neugebauer macht Urlaub. Hier ist Marc Moosbrugger.
3: Und das diese Woche noch. Ich wünsche euch einen schönen guten Morgen an diesem Dienstag. Raus aus den Federn, rein in den Tag. Und jede Menge Stars unterstützen euch dabei. Dann geht's noch einfacher.
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0: Das ist so ein cooler 80er-Banger. Rick Springfield mit Celebrate Youth. Die besten Hits aller Zeiten für euch. Zum Start in diesen Dienstag. Guten Morgen. Als nächstes gibt's die Mischung aus Swing, aus Soul, aus Pop von Teddy Swims. Aber erstmal ausschließlich gute Nachrichten zum Start in den Tag.
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0: Wenn ihr beim Online-Shopping eine falsche Entscheidung getroffen habt, dann werdet ihr ab dem 19. Juni auf sämtlichen Websites einen Widerrufsbutton finden. Damit soll es deutlich leichter sein, als bisher einen Einkauf rückabzuwickeln. Klingt praktisch und ist es im Prinzip auch. Ein Widerruf wird künftig über einen zweistufigen Prozess ablaufen. Zunächst drücken wir auf diesen Widerrufsbutton. Im Anschluss müssen wir dann noch ein Formular ausfüllen. Dafür ist kein Account notwendig und auch keine Angabe von Gründen. Also wirklich ziemlich geschickt. Dieses neue Verbraucherrecht geht auf eine EU-Richtlinie zurück und gilt für Einkäufe, Buchungen, App-Käufe und alles andere, was wir online so shoppen. Also ab dem 19. Juni dürfen wir uns über einen Widerrufsbutton online beim Shoppen freuen.
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0: Hier ist Antenne NRW. Guten Morgen euch am Dienstag. Ein mutmaßlicher Sexualstraftäter klagt vor dem Verwaltungsgericht Aachen gegen seine mögliche Abschiebung nach Syrien. Der 17-Jährige muss sich derzeit auch vor dem Landgericht Aachen verantworten. Die Staatsanwaltschaft wirft ihm vor, zusammen mit 4 weiteren Männern im vergangenen Oktober in Heinsberg-Unterbruch ein junges Mädchen vergewaltigt zu haben. Dann sorgen in Krefeld und anderen Orten derzeit weiß eingesponnene und kahlgefressene Bäume und Sträucher für Aufsehen. Verantwortlich sind die Raupen der Gespinstmotte, die sich bei mildem Winter und trockenwarmem Frühjahr besonders stark vermehren können. Und gute Nachrichten für alle Autofahrer auf der A59 in Düsseldorf. Fast 8 Monate lang war die Fahrtrichtung Leverkusen vollgesperrt, um die kaputte Fahrbahn komplett zu erneuern. Die Arbeiten gingen zuletzt schneller voran. Nun konnte die A59 nach der Vollsperrung wieder geöffnet werden. 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
1: Ich bin Pia Wegner. Guten Morgen. In der Europäischen Union wird heute über die Rechte von Fluggästen debattiert. Wie genau die in Zukunft aussehen sollen, da sind sich das EU-Parlament und die Mitgliedstaaten aber noch nicht einig. Dieter Ebeling berichtet aus Brüssel.
2: Schon im vergangenen Sommer schlugen die EU-Regierungen vor, die Rechte von Fluggästen zu verschlechtern. Bei Verspätungen ab 4 bis 6 Stunden sollten nur noch Entschädigungen zwischen 300 und 500 Euro gezahlt werden. Die EU-Abgeordneten sind dagegen. Sie wollen die bisherigen höheren Entschädigungen ab 2 Stunden nicht antasten. Und sie fordern das Recht auf ein Handgepäckstück festzuschreiben.
1: Der Besuch im Kölner Dom wird künftig Eintritt kosten. Heute Vormittag veröffentlicht das Domkapitel bei einer eigenen Pressekonferenz die Ticketpreise. Das Domkapitel sagt, dass Spenden allein schon seit langem für die nötigen Reparaturen, die Reinigung und das Personal des Doms nicht mehr ausreichen. Das Eintrittsgeld ist umstritten. Kölns berühmter Bürger Harpe Kerkeling hatte die Entscheidung kritisiert. Die unvergessene Kultserie Lindenstraße kommt heute zu hohen Ehren. NRW-Ministerpräsident Wüst verleiht ihrem Erfinder Geißendorf und 2 Schauspielern den Verdienstorden des Landes. In 45 Sendejahren packte die Serie auch gesellschaftliche Themen an. 1990 sorgte der erste Fernsehkuss eines Männerpärchens für einen Skandal. Die Lindenstraße lief bis 2020. Für die deutsche Fußballnationalmannschaft beginnt heute das WM-Abenteuer. Am Nachmittag geht's für das DFB-Team von Frankfurt aus in die USA, genauer gesagt nach Chicago. Dort steigt am Samstag auch das letzte deutsche Testspiel vor dem WM-Auftakt. Gegner ist Gastgeber USA. Los geht das Turnier dann am 11. Juni. Der erste Gruppengegner

0: Gegner der Deutschen ist 3 Tage später Curaçao.
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0: Der Himmel bleibt heute meistens grau. Immer wieder gibt's Schauer und Gewitter, dazu 21 bis 25 Grad. Örtlich kann's noch ungemütlicher werden. Unwetter mit Starkregen und stürmischem Wind sind nämlich möglich. In der kommenden Nacht regnet es dann anfangs noch, später ziehen die Schauer aber ab. Die nächsten Tage bleibt es wechselhaft bei 22 Grad mit Sonne und Schauern.
2: Einen wunderschönen guten Morgen zusammen. Der Blick auf die Straßen aus der Antenne NRW-Verkehrszentrale. A2 Dortmund Richtung Oberhausen zwischen Oberhausen-Königshardt und dem Kreuz Oberhausen haben wir 4 Kilometer Stau, 15 Minuten dauert's länger. A59 Dienstlaken Richtung Duisburg zwischen Duisburg-Fahrn und dem Kreuz Duisburg, 3 Kilometer Stau, hier dauert's circa 10 Minuten länger. Die A448 Dortmund-Witten Richtung Bochum-West ist zwischen Bochum-Wiemelhausen und Bochum-Süd nach einem Unfall aktuell gesperrt. Hier gibt's 3 Kilometer Stau ab Bochum-Witten. Und bei der A516 Abzweigung Oberhausen zwischen dem Kreuz Oberhausen und Oberhausen-Eisenheim 4 Kilometer Stau. Hier braucht ihr knapp 10 Minuten länger. Allen unterwegs weiterhin noch eine gute und sichere Fahrt.
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3: Einen schönen guten Morgen wünsche ich euch rein in diesen Dienstag und das jetzt mit ganz viel Krach, indem ihr den Rollladen hochlasst. Kann ja wohl nicht angehen, dass ihr wach sein müsst und die Nachbarn nicht. Wir starten dazu mit einem coolen Tom Jones Song. Hier gibt's Sex Bomb zusammen mit dem deutsch-türkischen Musikproduzenten Moos T.
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0: Guten Morgen NRW, ich wünsche euch einen schönen Dienstagmorgen. Menschen mit meiner Musik zu inspirieren und sie ihre Sorgen vergessen zu lassen, ist meine Berufung. Ich finde, das ist ein sehr schöner Satz und er meint ihn genauso, der amerikanische Sänger Ray Dalton. Schon seit seinen Anfängen als kleiner Junge im Gospelchor wollte er die Leben von anderen berühren und mit Hoffnung erfüllen. Und dieses Versprechen löst Ray Dalton heute Morgen direkt jetzt auch ein mit Do It Again. Vom ersten Takt an öffnet er seine musikalische Welt, die vor geschmeidigen Grooves und guten Vibes nur so strotzt. Samtene Beats und eine hoch ansteckende Hook breiten ihre gewaltigen Flügel aus, auf denen ihr die nächsten 3 Minuten dem grauen Alltag entflieht und den Sommer mit offenen Armen genießt. Hier ist einer der besten Hits aller Zeiten bei Antenne NRW. Hier ist Ray Dalton und wenn ihr gerade noch eure Motivation sucht, dieser Song hilft euch, sie wiederzufinden.
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Guten Morgen NRW, am Dienstag um kurz vor 7:30. Immer schön, wenn man mit dem Partner oder der Partnerin den gleichen Geschmack hat und den Film oder die Serie gemeinsam auf der Couch am Abend genießen kann. Wenn das nicht so ist, dann gibt's Stress und dann sind wir natürlich für euch da. Ist es okay, gleich um 7:40 Uhr mit eurem Dilemma.

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1: Ich bin Pia Wegner, guten Morgen. Der Besuch im Kölner Dom wird künftig Eintritt kosten. Heute Vormittag veröffentlicht das Domkapitel bei einer eigenen Pressekonferenz die Ticketpreise. Das Domkapitel sagt, dass Spenden allein schon seit langem für die nötigen Reparaturen, die Reinigung und das Personal des Doms nicht mehr ausreichen. Das Eintrittsgeld ist umstritten. Kölns berühmter Bürger Harpe Kerkeling hatte die Entscheidung kritisiert. Die unvergessene Kultserie Lindenstraße kommt heute zu hohen Ehren. NRW-Ministerpräsident Wüst verleiht ihrem Erfinder Geißendorf und zwei Schauspielern den Verdienstorden des Landes. In 45 Sendejahren packte die Serie auch gesellschaftliche Themen an. 1990 sorgte der erste Fernsehkuss eines Männerpärchens für einen Skandal. Die Lindenstraße lief bis 2020.
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1: Der Himmel bleibt heute meistens grau. Immer wieder gibt's Schauer und Gewitter, dazu 21 bis 25 Grad. Örtlich kann's noch ungemütlicher werden. Unwetter mit Starkregen und stürmischem Wind sind nämlich möglich. In der kommenden Nacht regnet es dann anfangs noch, später ziehen die Schauer aber ab. Die nächsten Tage bleibt es wechselhaft, bei 22 Grad mit Sonne und Schauern.
2: Einen wunderschönen guten Morgen zusammen. Der Blick auf die Straßen aus der Antenne NRW-Verkehrszentrale. A2 Dortmund Richtung Oberhausen zwischen Oberhausen-Königshardt und dem Kreuz Oberhausen haben wir 4 Kilometer Stau, 15 Minuten dauert's länger. A59 Dienstlaken Richtung Duisburg zwischen Duisburg-Fahrn und dem Kreuz Duisburg, 3 Kilometer Stau, hier dauert's ca. 10 Minuten länger. Die A448 Dortmund-Witten Richtung Bochum-West ist zwischen Bochum-Biemelhausen und Bochum-Süd nach einem Unfall aktuell gesperrt. Hier gibt's 3 Kilometer Stau ab Bochum-Witten. Und bei der A516 Abzweigung Oberhausen zwischen dem Kreuz Oberhausen und Oberhausen-Eisenheim 4 Kilometer Stau. Hier braucht ihr knapp 10 Minuten länger. Allen unterwegs weiterhin noch eine gute und sichere Fahrt.
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3: Guten Morgen. Genau diese Woche starten wir noch gemeinsam jeden Morgen in den Tag. Freue ich mich riesig drauf. Und aufstehen ist ja so einfach mit so vielen Stars.
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1: Das ist jetzt wieder die Frage hier bei uns und ihr stellt sie. Hallo, schönen guten Morgen.
2: Ja, hallo, schönen guten Morgen, hier ist Rudolfo. Bei uns ist das so, wenn ich mit meiner Süßen auf dem Sofa sitze, dann und wir streamen uns irgendwas, dann ja, sie wird halt gern was Aktuelleres schauen, so 2000er plus. Und ich muss echt sagen, ich falle immer zurück in die 80er. Ich kann mit diesem modernen Zeugs heutzutage nichts anfangen. Ich schaue lieber alles aus den 80ern. Ist das okay, wenn ich lieber 80er streame, als zusammen mit meiner Freundin irgendwie neue Sachen anschaue, die mich nicht interessieren?
1: Ja, da sind die Probleme vorprogrammiert bei einem gemütlichen Abend, der es ja eigentlich dann werden sollte. Bin gespannt auf eure Meinung. Ist es okay, serienmäßig immer nur 80er zu schauen, anstatt die neuen Sachen einfach mal auszuprobieren? Meldet euch gerne und sagt, was ihr davon haltet.
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0: Mit Antenne NRW geht's durch euren Dienstagmorgen. Schön, dass ihr mit dabei seid. Die Polizei in Paderborn hat einen 55-jährigen Deutschen mit kasachischen Wurzeln festgenommen. Er soll einen Mann niedergestochen haben. Dann verbindet im Oberbergischen der Fahrdienst Monti Ortschaften, wo kaum ein Bus fährt. Der Kreis will das Angebot jetzt neu aufstellen. Und Jugendliche haben im Gartenhallenbad Langerfeld für einen Polizeieinsatz gesorgt, wegen Handyaufnahmen in der Umkleidekabine und einer Waffe. 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
1: Ich bin Pia Wegner. Guten Morgen. Für Lkw-Fahrerinnen und Lkw-Fahrer soll es einfacher werden, einen Parkplatz zu finden. Ab heute gibt es den Stellplatzinformationsdienst mit Daten von gut 1800 Rastplätzen. Jan-Henner Reitze berichtet.
2: Lkw-Fahrer sollen nicht mehr lange suchen müssen und so auch schneller runter von Autobahnen und anderen Straßen, wo sie anderen im Weg rumfahren. Gespeist wird die Stellplatzsuchhilfe mit Daten aus dem Mautsystem, nahezu in Echtzeit. Ruhezeiten sollen so besser eingehalten werden können und am Ende alle Verkehrsteilnehmer profitieren von mehr Platz auf den Straßen und einer verbesserten Sicherheit.
1: Immer mehr Menschen in Deutschland geraten finanziell unter Druck. Laut dem neuen Armutsbericht des Paritätischen Wohlfahrtsverbandes leben insgesamt 13,3 Millionen Menschen in Armut. So viele wie noch nie seit Beginn der Erhebung. Besonders oft fehlt das Geld für Strom, Heizung oder größere Anschaffungen. Betroffen davon sind vor allem ältere Menschen. Fast jede fünfte Person ab 65 Jahren gilt als arm oder armutsgefährdet. Auch in vielen Haushalten herrscht akute Finanznot. In Bonn sind heute Nacht drei Autos in Flammen aufgegangen. Kurz nach 2 Uhr haben Anwohner in Bad Godesberg zunächst einen Knall gehört und dann ein brennendes Auto entdeckt. Das Feuer hat schnell auf zwei weitere geparkte Wagen übergegriffen. Die Feuerwehr hat den Brand dann gelöscht, verletzt wurde niemand. Jetzt ermittelt die Kripo zur Ursache, eine Brandstiftung schließen die Ermittler dabei nicht aus. Schluss mit den Gerüchten. Kanzler Merz und NRW-Ministerpräsident Wüst haben sich im Sauerland getroffen und ein klares Zeichen gesetzt. Wüst hat die Spekulationen über einen möglichen Kanzlerwechsel mit scharfen Worten zurückgewiesen und Merz seine volle Unterstützung zugesichert. Merz gehe die großen Herausforderungen, vor denen Deutschland steht, als Kanzler entschlossen an.
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1: Der Himmel bleibt heute meistens grau. Immer wieder gibt's Schauer und Gewitter, dazu 21 bis 25 Grad. Örtlich kann's noch ungemütlicher werden. Unwetter mit Starkregen und stürmischem Wind sind nämlich möglich. In der kommenden Nacht regnet es dann anfangs noch, später ziehen die Schauer aber ab. Die nächsten Tage bleibt es wechselhaft, bei 22 Grad mit Sonne und Schauern.

0: Der Blick auf die Straßen aus der Antenne NRW Verkehrszentrale. Guten Morgen, liebe Autofahrer. A2 Dortmund Richtung Oberhausen zwischen dem Dreieck Bottrop und dem Kreuz Oberhausen 7 Kilometer Stau. Hier dauert es knapp eine halbe Stunde länger. Auf der A40 Dortmund Richtung Essen zwischen dem Kreuz Dortmund West und dem Dreieck Bochum West 7 Kilometer stockend. Hier braucht ihr eine Viertelstunde länger. A57 Nimwegen Richtung Köln zwischen dem Kreuz Kamp-Lindfort und Krefeld Zentrum. 10 Kilometer stockender Verkehr. Hier braucht ihr knapp 20 Minuten länger. Außerdem die Sperrung der A448 in Richtung Bochum West ist aufgehoben worden. Zwischen dem Kreuz Bochum-Witten und Bochum Süd gibt es aber trotzdem noch 4 Kilometer Stau aktuell. Es dauert 20 Minuten länger hier. Ansonsten wünschen wir euch weiterhin eine gute und auch sichere Fahrt.
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2: Guten Morgen wünsche ich euch. Ihr könnt eure Stimme ölen für die ganzen Herausforderungen an diesem Dienstag mit einem Tee oder mit der ersten, mit der zweiten, vielleicht auch mit der dritten Tasse Kaffee oder mit diesem Rocksong von den Fine Young Cannibals. Hier gibt's Good Thing.
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Hier ist Antenne NRW. Guten Morgen euch an diesem Dienstag. Debbie Harry hat alles gegeben, um ihrem Hobby professionell nachzugehen und ein Studio bezahlen zu können. Sie hat als Tänzerin gejobbt, als Kosmetikerin und auch als Kellnerin in einem Nachtclub, in dem Musikgrößen wie Jimi Hendrix, David Bowie oder Iggy Pop ein- und ausgegangen sind. Genau das war ihre Welt, die sie sich vorgestellt hat. Allerdings nicht in der Position als Kellnerin. Sie wollte selbst als Musikerin dazugehören und hat die Punkband Blondie gegründet. Die ersten Erfolge sind dann auch gekommen, aber damit auch Abstürze und ein Entzug nach dem anderen. Letztendlich auch die Trennung der Band. 1999, da hatte sich Debbie Harry aber erholt und nach 15 Jahren das Blondie-Comeback gestartet. Mit diesem Song jetzt, mit Maria. In dem es aber nicht um eine Frau namens Maria geht, sondern um die Reaktion von Teenager-Jungs auf Mädchen, die sie nur aus der Ferne beobachten und anschmachten, als wären sie heilig. Einer der besten Hits aller Zeiten. Jetzt hier bei Antenne NRW. Und wenn ihr gerade vor einem wichtigen Geschäftstermin steht, dann schnauft doch jetzt nochmal eben durch. Eine Runde mit eurem Lieblingscafé natürlich.

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Guten Morgen NRW, am Dienstag kurz vor 8:30. Wenn ihr beim Online-Shopping mal falsch geklickt habt, dann gibt's demnächst einen Widerrufsbutton, der euch das Leben leichter macht. Mehr dazu gleich um 8:40 in unseren Antenne NRW. Good News. Das sind die besten Hits aller Zeiten. Jetzt mit einem Rock-Klassiker von Queen zum Start in euren Tag.

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1: Ich bin Pia Wegner, guten Morgen. In Bonn sind heute Nacht drei Autos in Flammen aufgegangen. Kurz nach 2 Uhr haben Anwohner in Bad Godesberg zunächst einen Knall gehört und dann ein brennendes Auto entdeckt. Das Feuer hat schnell auf zwei weitere geparkte Wagen übergegriffen. Die Feuerwehr hat den Brand dann gelöscht, verletzt wurde niemand. Jetzt ermittelt die Kripo zur Ursache, eine Brandstiftung schließen die Ermittler dabei nicht aus. Schluss mit den Gerüchten. Kanzler Merz und NRW-Ministerpräsident Wüst haben sich im Sauerland getroffen und ein klares Zeichen gesetzt. Wüst hat die Spekulationen über einen möglichen Kanzlerwechsel mit scharfen Worten zurückgewiesen und Merz seine volle Unterstützung zugesichert. Merz gehe die großen Herausforderungen, vor denen Deutschland steht, als Kanzler entschlossen an.
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1: Der Himmel bleibt heute meistens grau. Immer wieder gibt's Schauer und Gewitter, dazu 21 bis 25 Grad. Örtlich kann's noch ungemütlicher werden. Unwetter mit Starkregen und stürmischem Wind sind nämlich möglich. In der kommenden Nacht regnet es dann anfangs noch, später ziehen die Schauer aber ab. Die nächsten Tage bleibt es wechselhaft, bei 22 Grad mit Sonne und Schauern.
2: Der Blick auf die Straßen aus der Antenne NRW Verkehrszentrale. Guten Morgen, liebe Autofahrer. A2 Dortmund Richtung Oberhausen zwischen dem Dreieck Bottrop und dem Kreuz Oberhausen 7 Kilometer Stau. Hier dauert es knapp eine halbe Stunde länger. Auf der A40 Dortmund Richtung Essen zwischen dem Kreuz Dortmund West und dem Dreieck Bochum West 7 Kilometer stockend. Hier braucht ihr eine Viertelstunde länger. A57 Nimwegen Richtung Köln zwischen dem Kreuz Kamp-Lindfort und Krefeld Zentrum. 10 Kilometer stockender Verkehr. Hier braucht ihr knapp 20 Minuten länger. Außerdem die Sperrung der A448 in Richtung Bochum West ist aufgehoben worden. Zwischen dem Kreuz Bochum-Witten und Bochum Süd gibt es aber trotzdem noch 4 Kilometer Stau aktuell. Es dauert 20 Minuten länger hier. Ansonsten wünschen wir euch weiterhin eine gute und auch sichere Fahrt.
0: 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Marc Neugebauer macht Urlaub. 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
3: Kurz nach 8:30 und ich könnte mir vorstellen, dass der Kollege sich im Urlaub nochmal umdreht in seinem Bett. Soll er? Wir stehen auf. Wir starten in diesen Dienstag mit so vielen Stars. Schönen guten Morgen wünsche ich euch.
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0: absolut starker Rock aus den 80ern von Ultravox. Das sind die besten Hits aller Zeiten. Ich wünsche euch einen schönen guten Morgen an diesem Dienstag. Die nächste coole Nummer bei uns kommt von Hozier und heißt Too Sweet. Aber erstmal habe ich nur gute Nachrichten für euch.
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0: Wenn ihr beim Online-Shopping eine falsche Entscheidung getroffen habt, dann werdet ihr ab dem 19. Juni auf sämtlichen Websites einen Widerrufsbutton finden. Damit soll es deutlich leichter sein, als bisher einen Einkauf rückabzuwickeln. Klingt praktisch und ist es im Prinzip auch. Ein Widerruf wird künftig über einen zweistufigen Prozess ablaufen. Zunächst drücken wir auf diesen Widerrufsbutton. Im Anschluss müssen wir dann noch ein Formular ausfüllen. Dafür ist kein Account notwendig und auch keine Angabe von Gründen. Also wirklich ziemlich geschickt. Dieses neue Verbraucherrecht geht auf eine EU-Richtlinie zurück und gilt für Einkäufe, Buchungen, App-Käufe und alles andere, was wir online so shoppen. Also ab dem 19. Juni dürfen wir uns über einen Widerrufsbutton online beim Shoppen freuen.
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0: Das ist euer Start in den Dienstag. Guten Morgen bei Antenne NRW. In Gütersloh haben Paketzusteller in einem Kurs gelernt, wie sie sich bei Angriffen von Hunden richtig verhalten. Aggressive und unberechenbare Tiere gehören nämlich zum Alltag vieler Zusteller. Dann sind bei einem Brand in einem Mehrfamilienhaus in Remscheid mehrere Bewohner verletzt worden, teilweise schwer. Und der Revue-Palast Ruhr in Herne sucht neue Künstler. Von Travestie, für die der Revue-Palast bekannt ist, bis hin zu Gesang und Artistik ist alles dabei. Bewerbungen gab es sogar aus dem Ausland. Holt euch die Hintergründe zu diesen und vielen weiteren Themen direkt auf antenne.nrw bei uns im Netz.
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1: Ich bin Pia Wegner. Guten Morgen. Die EU will die Zuwanderung besser steuern und hat den Weg freigemacht für Rückkehrzentren in Drittstaaten. Was es damit auf sich hat, erklärt Tine Klimach.
2: In die speziellen Rückkehrzentren, sogenannten Return Hubs, außerhalb der EU sollen abgelehnte Asylbewerber kommen, die nicht in ihre Herkunftsländer zurückgebracht werden können. Etwa weil das Heimatland sich weigert, sie zurückzunehmen oder die Bundesregierung keine diplomatischen Beziehungen zu dem betroffenen Staat pflegt.
1: Nach 8 Monaten Sperrung ist die A59 in Düsseldorf seit dem Morgen wieder frei. Zwischen Düsseldorf Süd und Monheim ist die Fahrbahn erneuert worden. Die Arbeiten gingen zügiger voran als erwartet. Eine Sprecherin der Autobahngesellschaft sagte stolz, die Freigabe komme 2 Wochen vor dem geplanten Termin. Außerdem sei die A59 nicht wie geplant zunächst einspurig frei, sondern direkt komplett. Auf den Spuren eines möglichen Wunders ist eine Erzkommission im Bistum Aachen. Die Kirche lässt prüfen, ob eine Frau aus dem Bistum vor über 20 Jahren Marienerscheinungen gesehen hat. Der Fall in der Gemeinde St. Baptist in Sievernich machte damals international Aufsehen. Eine Frau aus Düren versicherte, ihr sei ab dem Juni 2000 über mehr als 5 Jahre hinweg regelmäßig die Mutter Gottes erschienen. Die Mission Weltmeistertitel, sie beginnt für die deutsche Fußballnationalmannschaft heute. Am Mittag bricht das DFB-Team in Richtung USA auf. Nach 9 Stunden Flug werden Bundestrainer Julian Nagelsmann und seine Mannschaft in Chicago landen. Am kommenden Samstag findet dort auch das letzte Testspiel statt. Gegner ist dann mit Gastgeber USA. Das erste WM-Gruppenspiel der DFB-Elf gegen Curaçao steigt am 14. Juni.
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1: Heute bleibt die Sonne versteckt. Graue Wolken bestimmen den Tag und bringen immer wieder Schauer und Gewitter. 21 bis 25 Grad wird's warm, aber örtlich kann's richtig ungemütlich werden, nämlich mit Starkregen und stürmischem Wind. In der Nacht ziehen die Schauer dann langsam ab und morgen sowie am Donnerstag wird's leider nicht viel besser. Wechselhaft bis zu 22 Grad, dazwischen aber immer wieder kräftige Schauer.
3: Hier ist eure Antenne NRW-Verkehrszentrale. A1 Dortmund Richtung Köln zwischen Burscheid und Köln-Niehl. 6 Kilometer Stau nach einem Unfall, hier dauert es 20 Minuten länger. Auf der A2 Dortmund Richtung Oberhausen zwischen dem Dreieck Bottrop und dem Kreuz Oberhausen. 7 Kilometer Stau, hier müsst ihr ungefähr mit einer halben Stunde mehr Zeit rechnen. A30 Bad Oeynhausen Richtung Rheine zwischen Nartbergen und Haasbergen-Gaste haben wir einen Stau nach einem Unfall. 9 Kilometer Stau, 20 Minuten dauert es dort länger. Die A40 Dortmund Richtung Duisburg zwischen dem Dreieck Bochum West und dem Dreieck Essen Ost. 10 Kilometer Stau, hier braucht ihr eine halbe Stunde länger. Und auf der

0: A57 Krefeld Richtung Köln zwischen dem Dreieck Neuss Süd und Köln-Bickendorf 6 Kilometer Stau. Hier dauert es eine Viertelstunde länger.
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2: Guten Morgen an diesem Dienstag und ganz ehrlich, ich leide schon mit euch mit, wenn ihr jetzt schon wieder draußen auf der Baustelle hart am Arbeiten seid. Ich schicke euch jede Menge Energie und Power jetzt mit einer Granate in der Musik mit Tina Turner und vergessen aus den 80ern. I don't wanna lose you.
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Das ist der Dienstagmorgen, das ist Antenne NRW. Ich wünsche euch einen schönen Start in den Tag. Das Gefühl, frisch verknallt zu sein und zu hoffen, dass das Gegenüber ebenso interessiert ist, aber auch zu wissen, wenn er oder sie nicht toll ist, dann lieber nicht. Darum geht's jetzt bei Olivia Dean und Man I Need. Der Song mixt Pop, R&B, Gospel und Jazz und dazu gibt's einen Rhythmus, der direkt zum Tanzen animiert. Inklusive der erwähnten selbstbewussten Message, freut euch auf ein furchtloses Liebeslied voller Positivität, dass man es verdient hat, geliebt zu werden und auch keine Scheu zeigen sollte, darum zu bitten. Hier ist Olivia Dean mit Man I Need, einer der besten Hits aller Zeiten bei Antenne NRW. Und wenn ihr gerade passenderweise am Handy in eurer Dating-App mit eurem Match schreibt, dann gehen ganz spezielle Grüße raus an euch und ich hoffe sehr, dass sich das wunderbar für euch entwickelt.

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Ist gleich 9:30. Guten Morgen NRW am Dienstag. Immer schön, wenn man mit dem Partner oder der Partnerin den Abend gemeinsam auf der Couch verbringen kann und den gleichen Geschmack hat, was Filme oder Serien angeht. Wenn das nicht so ist, dann ist Stress vorprogrammiert. Euer Dilemma dazu gleich hier bei Antenne NRW um 9:40 in Ist es okay?

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1: Ich bin Pia Wegner, guten Morgen. Nach 8 Monaten Sperrung ist die A59 in Düsseldorf seit dem Morgen wieder frei. Zwischen Düsseldorf Süd und Monheim ist die Fahrbahn erneuert worden. Die Arbeiten gingen zügiger voran als erwartet. Eine Sprecherin der Autobahngesellschaft sagte stolz, die Freigabe komme 2 Wochen vor dem geplanten Termin. Außerdem sei die A59 nicht wie geplant zunächst einspurig frei, sondern direkt komplett. Auf den Spuren eines möglichen Wunders ist eine Erzkommission im Bistum Aachen. Die Kirche lässt prüfen, ob eine Frau aus dem Bistum vor über 20 Jahren Marienerscheinungen gesehen hat. Der Fall in der Gemeinde St. Baptist in Sievernich machte damals international Aufsehen. Eine Frau aus Düren versicherte, ihr sei ab dem Juni 2000 über mehr als 5 Jahre hinweg regelmäßig die Mutter Gottes erschienen.
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1: Heute bleibt die Sonne versteckt, graue Wolken bestimmen den Tag und bringen immer wieder Schauer und Gewitter. 21 bis 25 Grad wird's warm, aber örtlich kann's richtig ungemütlich werden, nämlich mit Starkregen und stürmischem Wind. In der Nacht ziehen die Schauer dann langsam ab und morgen sowie am Donnerstag wird's leider nicht viel besser. Wechselhaft bis zu 22 Grad, dazwischen aber immer wieder kräftige Schauer.
2: Hier ist eure Antenne NRW-Verkehrszentrale A1 Dortmund Richtung Köln zwischen Burscheid und Köln-Niel. 6 Kilometer Stau nach einem Unfall, hier dauert es 20 Minuten länger. Auf der A2 Dortmund Richtung Oberhausen zwischen dem Dreieck Bottrop und dem Kreuz Oberhausen. 7 Kilometer Stau, hier müsst ihr ungefähr mit einer halben Stunde mehr Zeit rechnen. A30 Bad Oeynhausen Richtung Rheine zwischen Nartbergen und Haasbergen-Gaste haben wir einen Stau nach einem Unfall. 9 Kilometer Stau, 20 Minuten dauert es dort länger. Die A40 Dortmund Richtung Duisburg zwischen dem Dreieck Bochum West und dem Dreieck Essen Ost. 10 Kilometer Stau, hier braucht ihr eine halbe Stunde länger. Und auf der A57 Krefeld Richtung Köln zwischen dem Dreieck Neuss Süd und Köln-Bickendorf. 6 Kilometer Stau, hier dauert es eine Viertelstunde länger.
0: Guten Morgen NRW, auch heute wieder mit dem anderen Marc, denn Marc Neugebauer macht Urlaub. Hier ist Marc Moosbrugger.
3: Und ich freue mich riesig darüber, wünsche euch einen schönen Start in diesen Dienstag mit den größten Stars und ihren besten Hits. Da gibt's wieder jede Menge davon hier bei uns. Die machen euch den Tag bei der Arbeit definitiv leichter.
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0: 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Guten Morgen, NRW. Am Dienstag euch einen schönen Start rein in diesen neuen Tag mit uns.
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0: Das ist jetzt wieder die Frage hier bei uns und ihr stellt sie. Hallo, schönen guten Morgen.
2: Ja, hallo, schönen guten Morgen, hier ist Rudolfo. Bei uns ist das so, wenn ich mit meiner Süßen auf dem Sofa sitze, dann und wir streamen uns irgendwas, dann ja, sie wird halt gern was Aktuelleres schauen, so 2000er plus, und ich muss echt sagen, ich falle immer zurück in die 80er. Ich kann mit diesem modernen Zeugs heutzutage nichts anfangen. Ich schaue lieber alles aus den 80ern. Ist das okay, wenn ich lieber 80er streame, als zusammen mit meiner Freundin irgendwie neue Sachen anschaue, die mich nicht interessieren?
0: Ja, da sind die Probleme vorprogrammiert bei einem gemütlichen Abend, der es ja eigentlich dann werden sollte. Bin gespannt auf eure Meinung. Ist es okay, serienmäßig immer nur 80er zu schauen, anstatt die neuen Sachen einfach mal auszuprobieren? Meldet euch gerne und sagt, was ihr davon haltet.
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0: Kommt gut durch diesen Dienstagmorgen. Das ist Antenne NRW. Ich freue mich, dass ihr mit dabei seid. Schönen guten Morgen. In Iserlohn hat in der Nacht ein LKW lichterloh gebrannt. Die Feuerwehr war stundenlang im Großeinsatz. Die Folge: Eine Brücke über der Lenne ist jetzt möglicherweise einsturzgefährdet. Dann versucht die Stadt Lippstadt, einen neuen Weg im Kampf gegen den Eichenprozessionsspinner einzuschlagen, mit einem biologischen Mittel von einer Fachfirma. Etwa die Hälfte der 6000 Eichen im Stadtgebiet ist von diesem Schädling befallen, der auch für Menschen und Haustiere gefährlich ist. Und das Fundament des Sprungturms im Gütersloher Nordbad hat erhebliche Schäden. Jetzt startet heute dafür zumindest wieder der Schwimmbetrieb. 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

Das sind doch die ultimativen Sommervibes von den Jonas Brothers direkt durch euer Radio. Guten Morgen NRW an diesem Dienstag. Jeden Morgen ab 6 gibt's euren Start in den Tag. Morgen früh dann wieder. Ich freue mich schon drauf. Ich bin Marc Moosbrugger. Jetzt übernimmt hier Josephine Petzold ab 10 und begleitet euch bei der Arbeit durch diesen Vormittag. Ich wünsche euch noch einen ganz wunderbaren Tag heute und viel Spaß bei Antenne NRW. Das sind die besten Hits aller Zeiten. Jetzt mit Rock von Pink Floyd.

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1: Ich bin Pia Wegner. Die Sommerferien sollten grundsätzlich erst im Juli starten. Das fordert der Deutsche Philologenverband. Hintergrund sind die Abi-Prüfungen. Die Lehrer finden, dass der Zeitdruck bei einem früheren Ferienbeginn einfach zu groß ist. Tanja Wagner berichtet.
2: Schriftliche Abi-Prüfungen, mündliche kurz darauf und dann noch mögliche Nachprüfungen. Das alles zeitlich bis Ferienbeginn hinzubekommen, setzt Schüler und Prüfer unter Stress, sagen die Lehrer. Auch sei es ungerecht, wenn manche einfach länger Zeit hätten, sich aufs Abi vorzubereiten.
1: In Deutschland leben so viele Menschen in Armut wie seit 6 Jahren nicht mehr. Das teilte der Paritätische Wohlfahrtsverband mit. Mehr als 13 Millionen Menschen waren letztes Jahr betroffen. Das sind rund 16% der Bevölkerung. Während in Bayern mit etwa jeder 8. Person bundesweit am wenigsten Menschen in Armut leben, betrifft es in Bremen wiederum mehr als jeden 4. Hamburg und Berlin liegen ebenfalls deutlich über dem Schnitt. Die meisten Menschen, die 2025 in Deutschland eingebürgert worden sind, haben ihre ursprüngliche Staatsbürgerschaft behalten. Wie eine Umfrage des Mediendienstes Integration zeigt, lag die Quote der Doppelstaatigkeit bei 85-98%. Die wenigen Neubürger, die sich dagegen entschieden haben, taten das, weil sie entweder vor der Einbürgerung staatenlos waren oder weil ihr Herkunftsland die Mehrstaatigkeit nicht gestattet. Die Polizei in Duisburg hat einen Badeausflug von 2 Männern mit ihren Kindern mit einem Machtwort beendet. Die Männer waren am Wochenende mit 2 Kids und einem Jugendlichen trotz Badeverbot am Rheinufer unterwegs und schwammen an einer Stelle, wo die Strömung schon einmal 3 Mädchen unter Wasser gezogen hatte. Die beiden Väter wollten diskutieren, die Streife sprach ein Platzverbot aus.
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1: Heute bleibt die Sonne versteckt, graue Wolken bestimmen den Tag und bringen immer wieder Schauer und Gewitter. 21 bis 25 Grad wird's warm, aber örtlich kann's richtig ungemütlich werden, nämlich mit Starkregen und stürmischem Wind. In der Nacht ziehen die Schauer dann langsam ab und morgen sowie am Donnerstag wird's leider nicht viel besser. Wechselhaft bis zu 22 Grad, dazwischen aber immer wieder kräftige Schauer.
3: Einen schönen Vormittag euch, ich bin Leo und wir schauen mal zusammen auf die Straßen. Ich habe hier 5 Meldungen für euch. A2 Dortmund Richtung Oberhausen zwischen Dreieck Bottrop und Kreuz Oberhausen. Etwa 30 Minuten plus 8 Kilometer Stau. A30 Rheine Richtung Osnabrück zwischen Rheine Kanalhafen und Hörstel. Gefahr durch eine ungesicherte Unfallstelle auf dem linken Fahrstreifen. Bitte besonders vorsichtig fahren. A40 Dortmund Richtung Essen zwischen Dortmund Dorstfeld und Dortmund Lütgen Dortmund. Etwa 20 Minuten plus 4 Kilometer Stau. A40 Dortmund Richtung Duisburg zwischen Dreieck Bochum West und Essen-Frillendorf etwa 15 Minuten plus 6 Kilometer Stau. Und die letzte Meldung, die kommt von der A57 Niemwegen Richtung Köln zwischen dem Kreuz Moors und Krefeld-Oppum etwa 30 Minuten plus 9 Kilometer Stau. Das war's. Ich wünsche euch eine gute und sichere Fahrt.
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5: Eieiei, die Nachricht gerade, die lässt einen doch nur mit dem Kopf schütteln, oder? Mit den 2 Vätern da in Duisburg, die mit ihren Kindern im Rhein baden und dann mit der Polizei diskutieren. Ich sag nur, letztes Jahr 48 Badetote in NRW, letzte Woche allein 3. Also wer da diskutiert, nicht aufregen, den Vormittag genießen. Wir haben Dienstag, das Vormittag genießen geht am besten mit den besten Hits, von denen haben wir hier eine ganze Menge. Gleich für euch The Weeknd mit Save Your Tears und jetzt Steve Winwood mit Back in the High Life Again. Ich bin Josephine Petz.

Weekend bei Antenne NRW. Schönen Dienstagvormittag. Und wir kommen jetzt zu einer interessanten Statistik aus NRW und dabei geht's um das verflixte siebte Jahr. Es klingt nach einem Asbach-Uralt-Sprichwort, aber in NRW steckt anscheinend ein Körnchen Wahrheit drin. Von knapp 31.000 Scheidungen im letzten Jahr sind nämlich die meisten auf Paare entfallen, die 7 Jahre verheiratet waren. Direkt dahinter folgen Trennungen nach 8 und 6 Jahren, also schön gerahmt die 7 Jahre. Das siebte Jahr liegt an der Spitze der Statistik. Insgesamt ist die Zahl der Scheidungen in NRW übrigens zum zweiten Mal in Folge leicht gestiegen, um 4,2% gegenüber zum Vorjahr. Und auffällig ist auch, in etwas mehr als der Hälfte der Fälle ging die Scheidung von den Frauen aus. Und fast jede zweite geschiedene Ehe, die war kinderlos. Aber wie viel ist denn nun wirklich dran am verflixten siebten Jahr? Beziehungsexpertinnen und Experten, die sehen darin eher keinen magischen Zeitpunkt, sondern eine Lebensphase. Ja, die erste Verliebtheit, die ist längst Alltag geworden. Beruf, Familie, Verpflichtung, die fordern ihren Platz und da zeigt sich, wie belastbar eine Partnerschaft dann wirklich ist. Die Statistik beweist also jetzt nicht unbedingt, dass im siebten Jahr plötzlich ein Beziehungsgespenst durchs Wohnzimmer spukt. Sie zeigt, nach einigen gemeinsamen Jahren wird bei manchen Paaren halt einfach Bilanz gezogen. Und die gute Nachricht aber für alle, die gerade im siebten Jahr sind, die allermeisten Beziehungen, die überstehen diese Etappe natürlich ganz ohne Fluch.

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1: Heute bleibt die Sonne versteckt, graue Wolken bestimmen den Tag und bringen immer wieder Schauer und Gewitter. 21 bis 25 Grad wird's warm, aber örtlich kann's richtig ungemütlich werden, nämlich mit Starkregen und stürmischem Wind. In der Nacht ziehen die Schauer dann langsam ab und morgen sowie am Donnerstag wird's leider nicht viel besser, wechselhaft bis zu 22 Grad, dazwischen aber immer wieder kräftige Schauer.
2: Hallo zusammen, ich bin Leo und wir schauen mal auf die Straßen. Ich habe hier drei Meldungen für euch. A2 Dortmund Richtung Oberhausen zwischen Dreieck Bottrop und Kreuz Oberhausen. Etwa 30 Minuten plus 8 Kilometer Stau. A40 Dortmund Richtung Essen zwischen Dortmund-Dorstfeld und Dortmund-Lütgendortmund. Etwa 20 Minuten plus 4 Kilometer Stau nach einem Unfall. Und die letzte Meldung, die kommt von der A57 Niemwegen Richtung Köln zwischen Kreuz Mörs und Krefeld-Oppum. Etwa 30 Minuten plus 10 Kilometer Stau. Das war's. Ich wünsche euch eine gute und sichere Fahrt.

0: cremt ihr euch auch gut ein, bevor es in die Sonne geht? Ich weiß, heute ist es eher bewölkt, aber viele denken sich, ach, ich gehe ja nur kurz raus, das geht schon ohne Sonnencreme und Kopfdeckung. Aber genau das kann tückisch sein.
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0: Fest steht, die UV-Strahlung ist auch jetzt überraschend stark.
2: Entscheidend ist nicht die Temperatur, sondern der UV-Index. Der kann an klaren Tagen im Juni schon deutlich im hohen Bereich liegen und das bedeutet, Sonnenbrand ist in kurzer Zeit möglich, auch wenn es draußen angenehm wirkt. Ja, der Deutsche Wetterdienst, der weist regelmäßig darauf hin, dass UV-Strahlung auch bei leichter Bewölkung wirkt. Viele unterschätzen außerdem die sogenannte Nebenwirkung. Das heißt, zum Beispiel Wasser, Sand oder helle Flächen, die reflektieren die Strahlung nämlich zusätzlich.
0: Und jetzt fragt ihr euch natürlich, was heißt das konkret für den Alltag? Wie schützt man sich denn ohne großen Aufwand? Denn sind wir ehrlich?
2: Ja, wir sind alle faul, oder? Aber schon einfache Dinge machen viel aus. Schatten nutzen, besonders um die Mittagszeit. Ja, Kleidung, die hilft oft besser als gedacht. Lange, luftige Stoffe, die sind da ideal. Und Sonnencreme nicht nur am Strand, sondern auch beim Spaziergang oder auf dem Spielplatz nutzen. Ja, die Faustregel lautet, lieber einmal mehr eincremen als einmal zu wenig. Besonders bei Kindern und empfindlicher Haut. Wichtig ist natürlich da auch regelmäßiges Nachcremen, vor allem nach Schwitzen oder nach Wasser.
0: Ja, und auch wenn es heute nicht so wahnsinnig sonnig ist, dann habt ihr dieses Wissen trotzdem für den nächsten sonnigen Tag bei uns in NRW. Morgen geht's weiter mit unserem Alltagscheck und da geht's um Lebensmittel jetzt im Sommer. Ja, Grillen, Kühlkette und was wirklich wichtig ist, damit nichts schlecht wird. Also morgen unbedingt wieder einschalten.
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0: Einen schönen Dienstagvormittag mit Antenne NRW. Ich habe jetzt die Top-Themen des Tages für euch. Bei uns in NRW ist die Armutsquote auf den höchsten Stand der vergangenen 5 Jahre gestiegen. 17,6% der Menschen gelten aktuell als armutsgefährdet. Besonders betroffen ist der Regierungsbezirk Arnsberg. Außerdem gibt es für Bahnreisende rund um Köln und Bonn ab Freitag massive Einschränkungen. Wegen Bauarbeiten können mehrere Tage lang viele Züge den Flughafen Köln-Bonn nicht anfahren. Mehr zu diesen und weiteren Themen findet ihr jederzeit auf unserer Homepage antenne.nrw und die ausführlichen Nachrichten hört ihr hier gleich um 11.
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1: Ich bin Joshua Heise. Für Lkw-Fahrerinnen und Fahrer soll es einfacher werden, einen Parkplatz zu finden. Ab heute gibt es den Stellplatzinformationsdienst mit Daten von allen gut 1800 Rastplätzen. Jan-Henner Reitze berichtet.
2: Lkw-Fahrer sollen nicht mehr lange suchen müssen und so auch schneller runter von Autobahnen und anderen Straßen, wo sie anderen im Weg rumfahren. Gespeist wird die Stellplatzsuchhilfe mit Daten aus dem Mautsystem, nahezu in Echtzeit. Ruhezeiten sollen so besser eingehalten werden können und am Ende alle Verkehrsteilnehmer profitieren von mehr Platz auf den Straßen und einer verbesserten Sicherheit.
1: Recherchen der ARD zeigen, mindestens zwei Landeskriminalämter, darunter das LKA Mecklenburg-Vorpommern und das LKA Brandenburg, haben bei Ermittlungen Standortdaten aus Handy-Apps genutzt, also Daten, die eigentlich für die Werbeindustrie gesammelt werden. Strafrechtler sagen, das sei rechtswidrig. Die Daten seien nicht für Polizeiarbeit gedacht. Die Sommerferien sollten überall frühestens im Juli beginnen, das fordert der Philologenverband. Begründung: Ein früher Start in die Ferien verursache vor den Prüfungen Stress, weil diese und die Korrekturen pünktlich vor Ferienbeginn abgeschlossen sein müssten. Den frühesten Beginn der Sommerferien haben Hessen, Rheinland-Pfalz und das Saarland. Bekommen Fluggäste künftig erst bei größeren Verspätungen eine Entschädigung? Fragen wie diese werden heute in der Europäischen Union verhandelt. Die EU-Staaten wollen, dass es erst ab 4 statt wie bisher ab 3 Stunden Verspätung eine Entschädigung gibt. Bei Langstreckenflügen erst ab 6 Stunden. Das Parlament hält dagegen und will es bei 3 Stunden belassen. Die Bahnstrecke zwischen Hagen und Siegen ist gesperrt worden. Der Grund ist ein Lastwagenbrand auf der B236 an der Bahnstrecke. Auf der Brücke über die Lenne bei Iserlohn war in der Nacht ein LKW in Flammen aufgegangen. Die Feuerwehr war im Großeinsatz. Jetzt müssten Statiker die Brücke überprüfen. Die Bahnstrecke verläuft unter der Brücke. Die Bahn setzte Ersatzbusse ein.
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1: Graue Wolken bestimmen den Tag und bringen immer wieder Schauer und Gewitter. Das Ganze bei 21 bis 25 Grad. Örtlich kann es richtig ungemütlich werden mit Starkregen und stürmischem Wind. In der Nacht ziehen die Schauer dann langsam ab und morgen sowie Donnerstag wird es leider nicht viel besser. Wechselhaft bis zu 22 Grad, dazwischen immer wieder kräftige Schauer.
3: Einen schönen Vormittag euch. Ich bin Leo und wir schauen mal zusammen auf die Straßen und wir fangen an mit einer ganz wichtigen Meldung. Die A4 Aachen Richtung Köln, die ist zwischen Eschweiler Ost und Weißweiler gesperrt. Dort steht nach einem Unfall ein LKW quer. Bitte bildet dort eine Rettungsgasse. Weiter geht's auf der A2 Dortmund Richtung Oberhausen zwischen Dreieck Bottrop und Kreuz Oberhausen etwa 30 Minuten plus 7 Kilometer Stau. Und die letzte Meldung, die kommt von der A57 Nienwegen Richtung Köln. Zwischen Kreuz Moers und Krefeld-Oppum etwa 30 Minuten plus 10 Kilometer Stau. Das war's. Ich wünsche euch auf jeden Fall eine gute und sichere Fahrt.
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5: Wunderschönen Dienstagvormittag, kurz nach 11 haben wir. Wir gehen ganz stramm Richtung Mittagspause. Ich bin Josephine Petzold, die nächsten Stunden für euch.

Da und ich sage euch ganz ehrlich, wenn ich mir was zu essen mitnehme, dann muss das einfach nur funktionieren und nicht schön aussehen. Ja, das ist eine wahnsinnig hässliche Stulle, aber die macht mich satt. Darum geht's ja. Zumindest für mich. Für viele andere ist auch so ein bisschen, ja, das Auge isst mit von großer Bedeutung. Zur Kategorie das Auge isst mit gehören auch Blumen auf den Tellern. Ja, wenn man in einem fancy Restaurant ist, passiert das ja immer häufiger, dass da auch eine schicke Blume mit auf dem Schnitzel liegt oder ein schöner Sommerdrink mit einer schicken Blume, die oben drauf schwimmt. Viele Blumen landen immer häufiger im Essen. Es sind auch essbare Blumen. Zumindest meistens. Wir finden gleich raus, welche Blumen man essen kann und welche man lieber nicht essen sollte. Vorher die besten Hits aller Zeiten. Mit dabei für euch Elton John und jetzt Trisha McNeil. Schönen Mittag.

0: das Motto der ackernden NRWler, I'm still standing, ich stehe noch, gesungen von Elton John hier bei Antenne NRW. Blumen sehen nicht nur schön aus. Einige landen inzwischen auch immer häufiger auf dem Teller. Ob im Salat, auf dem Dessert oder als Deko im Sommerdrink. Essbare Blumen liegen total im Trend, aber nicht jede Blüte eignet sich automatisch zum Essen. Man höre und staune, welche Sorten unbedenklich sind und worauf wir achten sollten. Das weiß Katharina Holthausen. Sie ist Ernährungsexpertin bei der Verbraucherzentrale. Und diese Blüten kann ich bedenkenlos essen.
1: Ja, also da gibt es überraschend viele Möglichkeiten. Besonders beliebt sind natürlich die Blüten von Kräutern, wie Schnittlauch, Salbei, Borretsch, Thymian oder auch Kapuzinerkresse. Und sie bringen nicht nur Farbe auf den Teller, sondern auch echt leckere Aromen.
0: Aber es gibt natürlich auch Pflanzen oder Blüten, bei denen wir eher vorsichtig sein sollten.
1: Ja, auf jeden Fall. Ein Beispiel ist blühende Petersilie, weil die während der Blüte nämlich die Inhaltsstoffe verändert. Also besonders in den Blütenständen und Samen sind dann nämlich mehr ätherische Öle, wie Apiol zum Beispiel, enthalten, das in größeren Mengen eben gesundheitsschädlich wirken kann.
0: So, und jetzt noch hier von Katharina Holthausen ein Tipp für alle, die jetzt selbst Blüten sammeln wollen.
1: Also ganz an erster Stelle gilt selbstverständlich, nur eindeutig essbare und ungespritzte Blüten zu verwenden. Für Unerfahrene kann ein Pflanzenratgeber da besonders sinnvoll sein, weil manche Blüten einfach essbaren Arten ja täuschend ähnlich sehen, die aber gar nicht essbar sind.
0: Also, wir halten fest, essbare Blüten können Gerichte nicht nur schöner aussehen lassen, sondern bringen oft auch ein ganz eigenes Aroma mit. Wer sich informiert, kann den Sommer also auch geschmacklich ein bisschen bunter machen. Und einen akustischen Nachtisch gibt's jetzt von uns bei Antenne NRW jetzt hier mit den besten Hits aller Zeiten.

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1: Graue Wolken bestimmen den Tag und bringen immer wieder Schauer und Gewitter. Das Ganze bei 21 bis 25 Grad. Örtlich kann es richtig ungemütlich werden mit Starkregen und stürmischem Wind. In der Nacht ziehen die Schauer dann langsam ab und morgen sowie Donnerstag wird es leider nicht viel besser. Wechselhaft bis zu 22 Grad, dazwischen immer wieder kräftige Schauer.
2: Einen schönen Dienstag euch, ich bin Leo und wir schauen mal zusammen auf die Straßen. Da habe ich gerade vier Meldungen für euch. A2 Dortmund Richtung Oberhausen zwischen Dreieck Bottrop und Kreuz Oberhausen. Etwa 30 Minuten plus 7 Kilometer Stau. Die A4 Aachen Richtung Köln ist zwischen Eschweiler Ost und Weißweiler gesperrt. Da steht nach einem Unfall ein LKW quer. Im Moment gibt's da gerade 4 Kilometer Stau ab Weißweiler West und eine Umleitung für den Fernverkehr führt über die A44 und die A61. Weiter geht's auf der A57 Niemwegen Richtung Köln zwischen Kreuz Moers und Krefeld-Oppum. Etwa 30 Minuten plus 10 Kilometer Stau. Und vorsichtig bitte auch noch auf der A61 Mönchengladbach Richtung Hockenheim. Zwischen dem Kreuz Meckenheim und Rheinbrücke liegen Gegenstände auf der Fahrbahn. Das war's. Ich wünsche euch eine gute und sichere Fahrt.
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1: Zweiter Juni 1992. W sind mit Please Don't Go neu in den Charts. W sind ein Eurodance-Duo aus Italien. Den Song Please Don't Go hatte die Gruppe Casey and the Sunshine Band schon 1979 rausgebracht. W machen daraus aber eine neue Version im Eurodance-Stil. Und damit haben sie ihren großen Durchbruch. In Deutschland erreicht Please Don't Go Platz 3 der Singlecharts und bleibt stolze 28 Wochen lang gelistet. In England erreicht der Song nur Platz 41, in den USA kommt er gar nicht in die Charts. Das ist ziemlich ungewöhnlich, hat aber einen ganz bestimmten Grund. Zur gleichen Zeit bringt nämlich die britische Band KWS ein fast identisches Cover des Songs raus. In Großbritannien und den USA schafft es dieser Hit 5 Wochen lang in die Charts. Natürlich geht die Plattenfirma von W vor Gericht. Und so bleiben es W, die man vielleicht auf ewig mit dieser Eurodance-Version von Please Don't Go verbindet.

0: Der Mittag mit Antenne NRW und jetzt den Schlagzeilen des Tages. Nach dem Messerangriff von Bielefeld im vergangenen Jahr ist der Täter jetzt zu lebenslanger Haft verurteilt worden. Das Gericht stellte außerdem die besondere Schwere der Schuld fest und ordnete Sicherheitsverwahrung an. Und beim Wetter heißt es heute, besser den Regenschirm dabei haben. Der Deutsche Wetterdienst warnt nämlich vor Gewittern, Hagel und lokal bis zu 40 Litern Regen pro Quadratmeter. Mehr dazu und weitere Nachrichten aus NRW findet ihr jederzeit auf unserer Homepage antenne.nrw. Klickt euch da gerne mal rein, dann seid ihr immer auf dem neuesten Stand. Und die ausführlichen Nachrichten aus NRW, Deutschland und der Welt hört ihr gleich um 12.
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1: Ich bin Joshua Heise. Teure Kollekte. Wer den Kölner Dom besuchen will, muss ab Juli einen Eintritt von 12 Euro zahlen. Das Domkapitel hat die neuen Ticketpreise veröffentlicht. Kinder und Menschen mit Behinderung kommen weiter kostenlos rein, ebenso Besucher von Gottesdiensten. Mit den Einnahmen soll der Erhalt des Doms bezahlt werden. Das hat allein im Jahr 2024 14 Millionen Euro gekostet. In Deutschland sind im letzten Jahr so viele Fälle von Diskriminierung gemeldet worden wie noch nie zuvor. Nach Angaben der Bundesantidiskriminierungsbeauftragten Attermann wandten sich rund 13.000 Menschen an Beratungsstellen. Ein Anstieg um 15% im Vergleich zum Vorjahr. Fast die Hälfte der Fälle betraf demnach rassistische Diskriminierung, etwa am Arbeitsplatz oder bei der Wohnungssuche. Der Durchschnittsmensch in Deutschland ist 1,73 Meter groß und wiegt 78,3 Kilo, so der Mikrozensus 2025 vom Statistischen Bundesamt. Außerdem sind über 53% der Erwachsenen übergewichtig. Tanja Wagner berichtet.
2: Am schwersten sind die Menschen hierzulande dabei in ihren 50ern, am leichtesten die 18- bis 24-Jährigen. Die sind dafür aber eher größer als der deutsche Durchschnitt. Und mehr als die Hälfte der Deutschen gelten mit einem BMI von mehr als 25 als übergewichtig, was vor allem an den Männern liegt. Knapp 2/3 von ihnen tragen einen Wohlstandsbauch mit sich herum.
1: Es ist offenbar etwas dran am Sprichwort über das verflixte siebte Ehejahr. Die amtliche Statistik für NRW zeigt, dass junge Ehen gut halten. Rund um das siebte Jahr steigt die Zahl der Scheidungen dann steil an. Danach nimmt sie schnell und gleichmäßig ab. Vergangenes Jahr gab es gut 30.000 Scheidungen. In der Mehrzahl der Fälle waren es die Frauen, die nicht mehr wollten. Die Statistik verrät nicht, warum Ehen im siebten Jahr brechen. Die Mission Weltmeistertitel beginnt für die deutsche Fußballnationalmannschaft schon heute. Das DFB-Team bricht von Frankfurt nach Chicago auf. Dort findet am kommenden Samstag auch das letzte Testspiel gegen Mitgastgeber USA statt. Das erste WM-Gruppenspiel steigt am 14. Juni gegen Curaçao.
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1: Graue Wolken bestimmen den Tag und bringen immer wieder Schauer und Gewitter. Das Ganze bei 21 bis 25 Grad. Örtlich kann es richtig ungemütlich werden mit Starkregen und stürmischem Wind. In der Nacht ziehen die Schauer dann langsam ab und morgen sowie Donnerstag wird es leider nicht viel besser. Wechselhaft bis zu 22 Grad, dazwischen immer wieder kräftige Schauer.
3: Einen schönen Dienstag euch, ich bin Leo und wir schauen mal zusammen auf die Straßen. Da habe ich gerade vier Meldungen für euch. A2 Dortmund Richtung Oberhausen zwischen Dreieck Bottrop und Kreuz Oberhausen. Etwa 30 Minuten plus 7 Kilometer Stau. Die A4 Aachen Richtung Köln ist zwischen Eschweiler Ost und Weißweiler gesperrt. Da steht nach einem Unfall ein LKW quer. Im Moment gibt's da gerade 4 Kilometer Stau ab Weißweiler West und eine Umleitung für den Fernverkehr führt über die A44 und die A61. Weiter geht's auf der A57 Niemwegen Richtung Köln zwischen Kreuz Moers und Krefeld-Oppum. Etwa 30 Minuten plus 10 Kilometer Stau. Und vorsichtig bitte auch noch auf der A61 Mönchengladbach Richtung Hockenheim. Zwischen dem Kreuz Meckenheim und Rheinbrücke liegen Gegenstände auf der Fahrbahn. Das war's. Ich wünsche euch eine gute und sichere Fahrt.
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5: Mahlzeit NRW, kurz nach 12 am Dienstagmittag. Frohen Leichnam steht vor der Tür und viele von euch planen schon das nächste lange Wochenende. Genau das nutzen allerdings auch Einbrecher besonders gerne aus. Warum ein Urlaubsfoto auf Social Media dabei zum Problem werden kann, das hört ihr gleich. Vorher die besten Hits aller Zeiten. Mit dabei für euch Zoe Wees und jetzt Foreigner. Ich bin Josephine Petzold, einen wunderschönen Dienstag euch.

So klingt euer Lieblingsdienstagmittag hier mit uns, mit Antenne NRW. Für viele von euch steht jetzt mit frohen Leichnam übermorgen am Donnerstag vielleicht schon das nächste lange Wochenende vor der Tür. Kurztrip, Familienbesuch oder einfach mal ein paar Tage raus. Genau solche Feiertagswochenenden sind aber leider auch bei Einbrechern sehr beliebt, ja, weil viele Häuser und Wohnungen dann eben leer stehen. Die Polizei rät deshalb, Fenster nicht auf Kipp lassen, Türen immer abschließen und das selbst, wenn ihr nur kurz weg seid. Und auch der Briefkasten, der kann mehr verraten, als einem lieb ist. Ja, quillt er nämlich über, dann wirkt es schnell wie eine Einladung für alle Langfinger da draußen. Besondere Vorsicht gilt außerdem auch in den sozialen Medien. Das vergisst man gern mal. Ja, das Urlaubsfoto vom Strand, das ist zwar schön, aber vielleicht besser erst posten, wenn ihr wieder zu Hause seid. Hilfreich sind auch aufmerksame Nachbarn natürlich, die mal nach dem Rechten schauen oder den Briefkasten eben leer machen. Kurz gesagt, Einbrecher mögen leere Häuser. Also sorgt dafür, dass euer Zuhause möglichst bewohnt aussieht. Dann könnt ihr das lange Wochenende auch deutlich entspannter genießen.

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1: Graue Wolken bestimmen den Tag und bringen immer wieder Schauer und Gewitter. Das Ganze bei 21 bis 25 Grad. Örtlich kann es richtig ungemütlich werden mit Starkregen und stürmischem Wind. In der Nacht ziehen die Schauer dann langsam ab und morgen sowie Donnerstag wird es leider nicht viel besser. Wechselhaft bis zu 22 Grad, dazwischen immer wieder kräftige Schauer.
2: Einen schönen Dienstag euch, ich bin Leo und wir schauen mal zusammen auf die Straßen. A2 Dortmund Richtung Oberhausen zwischen dem Dreieck Bottrop und Kreuz Oberhausen etwa 30 Minuten plus 7 Kilometer Stau. A4 Herlen Aachen Richtung Köln zwischen dem Kreuz Aachen und Eschweiler West liegen Spanngurte auf der Fahrbahn, also bitte vorsichtig fahren. Die A4 Aachen Richtung Köln ist zwischen Eschweiler Ost und Weißweiler nach einem Unfall gesperrt. Im Moment gibt's da 4 Kilometer Stau ab Eschweiler West. Eine Umleitung für den Fernverkehr führt über die A44 und die A61. Weiter geht's auf der A33 Bielefeld Richtung Brilon zwischen dem Schloss Holte-Stutenbrock und Paderborn-Sennelager. Entschuldigung, etwa 10 Minuten plus 7 Kilometer Stau. Dort ist wegen Bauarbeiten nur ein Fahrstreifen frei. Auf der A44 Dortmund Richtung Kassel zwischen dem Kreuz Wünnenberg-Haaren und Lichtenau liegen Gegenstände auf dem linken Fahrstreifen. Und dann geht's weiter mit der A57 Köln Richtung Krefeld zwischen Neuss-Norf und Neuss-Hafen. Dort liegen auch Gegenstände auf dem linken und dem mittleren Fahrstreifen. A57 Niemwegen Richtung Köln zwischen dem Kreuz Moers und Krefeld-Oppum etwa 45 Minuten plus 10 Kilometer Stau. Außerdem auf der A57 Köln Richtung Niemwegen zwischen Bowert und Krefeld-Gartenfeld etwa 10 Minuten plus 4 Kilometer stockender Verkehr. Und die letzte Meldung, dann haben wir es geschafft. A61 Mönchengladbach Richtung Hockenheim zwischen dem Kreuz Meckenheim und der Rheinbrücke liegen Gegenstände auf der Fahrbahn. Das war's, jetzt haben wir es geschafft. Ich wünsche euch eine gute und sichere Fahrt.
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0: Jeden Morgen in Guten Morgen NRW hier bei uns bei Antenne NRW haben wir eine Good News für euch. Eine gute Nachricht des Tages. Aktuell präsentiert von Marc Moosbrugger. Wir haben ja Marc mit Marc getauscht. Marc Neugebauer macht gerade Urlaub. Marc Moosbrugger ist aber für euch da. Und auch der hat natürlich jeden Morgen eine gute Nachricht. Die war heute Morgen folgende.
1: Wenn ihr beim Online-Shopping eine falsche Entscheidung getroffen habt, dann werdet ihr ab dem 19. Juni auf sämtlichen Websites einen Widerrufsbutton finden. Damit soll es deutlich leichter sein, als bisher einen Einkauf rückabzuwickeln. Klingt praktisch und ist es im Prinzip auch. Ein Widerruf wird künftig über einen zweistufigen Prozess ablaufen. Zunächst drücken wir auf diesen Widerrufsbutton. Im Anschluss müssen wir dann noch ein Formular ausfüllen. Dafür ist kein Account notwendig und auch keine Angabe von Gründen. Also wirklich ziemlich geschickt. Dieses neue Verbraucherrecht geht auf eine EU-Richtlinie zurück und gilt für Einkäufe, Buchungen, App-Käufe und alles andere, was wir online so shoppen. Also ab dem 19. Juni dürfen wir uns über einen Widerrufsbutton online beim Shoppen freuen.
0: Gute Sache, das ist einer der Dinge, wo man sich fragt, Mensch, warum hat's das denn nicht früher gegeben? Morgen früh die nächste Good News, also unbedingt einschalten.

0: Ich wünsche euch einen schönen Mittag, NRW. Ihr hört Antenne NRW. Jetzt ganz kurz ein News-Update für euch. Wer in den nächsten Tagen zum Flughafen Köln-Bonn muss, der sollte mehr Zeit einplanen. Ab Freitag sorgen Bauarbeiten für Zugausfälle und Umleitungen auf mehreren wichtigen Bahnlinien. Außerdem warnt der Deutsche Wetterdienst heute vor einer Unwetterfront über NRW. Örtlich sind kräftige Gewitter, Hagel und Starkregen möglich. 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
1: Ich bin Joshua Heise. Noch nie haben so viele Menschen in Teilzeit gearbeitet wie zuletzt. Im ersten Quartal waren es über 40%. Gleichzeitig sind 270.000 Vollzeitjobs weggefallen, aber nur 150.000 neue Teilzeitstellen dazugekommen. Und die Teilzeitbeschäftigten arbeiten mit 19 Wochenstunden etwas länger. Positiv, der Krankenstand ist im Vergleich zum Vorjahr leicht gesunken. UNICEF schlägt Alarm. Die Spannungen in Nahost treiben nicht nur die Transportkosten in die Höhe, sondern gefährden auch die Versorgung von Kindern in Krisengebieten. Nach Zahlen des Kinderhilfswerks ist etwa Luftfracht über die Drehkreuze im Nahen Osten um bis zu 150% teurer geworden. Gleichzeitig gehen die Hilfsgelder zurück. Allein im letzten Jahr gab es ein Minus von 4 Milliarden US-Dollar. Dänemark bekommt eine neue Mitte-Links-Regierung. Ministerpräsidentin Frederiksen hat König Frederik X. mitgeteilt, dass sich 4 Parteien zu einem Bündnis zusammenschließen. Mit 82 Sitzen wird es eine Minderheitsregierung, das ist in Dänemark aber normal. Die Sozialdemokraten waren bei der Wahl Ende März stärkste Kraft geworden. Besucher der Gottesdienste dürfen auch in Zukunft kostenlos in den Kölner Dom. Touristen müssen ab dem 1. Juli für eine Besichtigung 12 Euro zahlen. Das Domkapitel hat heute die neuen Eintrittspreise veröffentlicht. Kinder und Menschen mit Behinderung müssen nichts bezahlen. Mit den Einnahmen soll der Erhalt des Doms bezahlt werden. Betrieb und Unterhalt des Doms kosteten 2024 14 Millionen Euro. Ready, set, go. Die deutsche Fußballnationalmannschaft startet am Mittag in die USA. Und mit dem Flug nach Chicago geht auch das WM-Abenteuer los. Thomas Bremser berichtet.
2: Die ersten Tage gilt es, den Jetlag zu überwinden. Das Klima ist sommerlich heiß. Bundestrainer Nagelsmann will die kommenden Tage nutzen und so viel wie möglich trainieren, um den Feinschliff vorzunehmen für den WM-Start. In Chicago stößt dann auch Stürmer Kai Havertz zum Team und macht den 26-Mann-Kader perfekt. Die Generalprobe steigt dann am Samstag gegen Gastgeber USA.
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1: Graue Wolken bestimmen den Tag und bringen immer wieder Schauer und Gewitter. Das Ganze bei 21 bis 25 Grad. Örtlich kann es richtig ungemütlich werden mit Starkregen und stürmischem Wind. In der Nacht ziehen die Schauer dann langsam ab und morgen sowie Donnerstag wird es leider nicht viel besser. Wechselhaft bis zu 22 Grad, dazwischen immer wieder kräftige Schauer.
3: Einen schönen Dienstag euch, ich bin Leo und wir schauen mal zusammen auf die Straßen. A2 Dortmund Richtung Oberhausen, zwischen dem Dreieck Bottrop und Kreuz Oberhausen, mehr als 20 Minuten plus, 7 Kilometer Stau. A3 Frankfurt Richtung Köln, zwischen Bad Honnef-Linz und Siebengebirge, Gefahr durch ungesicherte Unfallstelle auf dem rechten Fahrstreifen. Bitte vorsichtig auf der A4 Köln-Herlen-Aachen, zwischen dem Kreuz Kerpen und Kerpen sind in beiden Fahrtrichtungen Tiere auf der Fahrbahn. Die A4 Aachen Richtung Köln ist zwischen Eschweiler Ost und Weißweiler nach einem Unfall bis in den Nachmittag gesperrt. 7 Kilometer Stau ab dem Kreuz Aachen. Eine Umleitung führt ab dem Kreuz Aachen über die A44 und die A61. A33 Brilon Richtung Bielefeld zwischen Borchen und Paderborn-Mönkelo liegen Fahrzeugteile auf der Fahrbahn, bitte unbedingt langsam fahren. A33 Bielefeld Richtung Brilon zwischen dem Schloss Holte-Stutenbrock und Paderborn-Sennelager. Mehr als 10 Minuten plus 5 Kilometer stockender Verkehr. Dort ist wegen Bauarbeiten nur ein Fahrstreifen frei. A57 Niemwegen Richtung Köln zwischen dem Kreuz Moers und Krefeld-Oppum. Mehr als 20 Minuten plus 9 Kilometer Stau. Und die letzte Meldung, die kommt von der A61 Koblenz Richtung Mönchengladbach. Zwischen Rheinbach und Miel liegen Spanngurte auf der Fahrbahn. Das war's. Ich wünsche euch eine gute und sichere Fahrt.
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5: 3:01 am Dienstagmittag. Schön, dass ihr den mit uns verbringt. Ich bin Josephine Petzold. Die nächsten Stunden für euch da mit dabei. Natürlich auch die besten Hits aller Zeiten. Depeche Mode gleich für euch. Und jetzt Big Mountain mit Baby. I love your way. Und dann kümmern wir uns um das verflixte 7. Jahr. Sollte uns allen Begriff sein, ist angeblich das Jahr, in dem die meisten Paare sich trennen. Und aktuelle Zahlen aus NRW, die bestätigen das jetzt. Warum, wieso, weshalb, was wirklich hinter dieser Zahl steckt. Das finden wir gleich zusammen raus.

0: Ach, einfach die Besten. Deepish Mode waren das hier bei Antenne NRW. Wunderschönen Dienstag euch. Und wir kommen jetzt zu einer interessanten Statistik aus NRW und dabei geht's um das verflixte siebte Jahr. Es klingt nach einem Asbach-Uralt-Sprichwort, aber in NRW steckt anscheinend ein Körnchen Wahrheit drin. Von knapp 31.000 Scheidungen im letzten Jahr sind nämlich die meisten auf Paare entfallen, die 7 Jahre verheiratet waren. Direkt dahinter folgen Trennungen nach 8 und 6 Jahren, also schön gerahmt die 7 Jahre. Das siebte Jahr liegt an der Spitze der Statistik. Insgesamt ist die Zahl der Scheidungen in NRW übrigens zum zweiten Mal in Folge leicht gestiegen, um 4,2% gegenüber zum Vorjahr. Und auffällig ist auch, in etwas mehr als der Hälfte der Fälle ging die Scheidung von den Frauen aus. Und fast jede zweite geschiedene Ehe, die war kinderlos. Aber wie viel ist denn nun wirklich dran am verflixten siebten Jahr? Beziehungsexpertinnen und Experten, die sehen darin eher keinen magischen Zeitpunkt, sondern eine Lebensphase. Ja, die erste Verliebtheit, die ist längst Alltag geworden. Beruf, Familie, Verpflichtung, die fordern ihren Platz. Und da zeigt sich, wie belastbar eine Partnerschaft dann wirklich ist. Die Statistik beweist also jetzt nicht unbedingt, dass im siebten Jahr plötzlich ein Beziehungsgespenst durchs Wohnzimmer spukt. Sie zeigt, nach einigen gemeinsamen Jahren wird bei manchen Paaren halt einfach Bilanz gezogen. Und die gute Nachricht aber für alle, die gerade im siebten Jahr sind, die allermeisten Beziehungen, die überstehen diese Etappe natürlich ganz ohne Fluch.
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2: Graue Wolken bestimmen den Tag und bringen immer wieder Schauer und Gewitter. Das Ganze bei 21 bis 25 Grad. Örtlich kann es richtig ungemütlich werden mit Starkregen und stürmischem Wind. In der Nacht ziehen die Schauer dann langsam ab und morgen sowie Donnerstag wird es leider nicht viel besser. Wechselhaft bis zu 22 Grad, dazwischen immer wieder kräftige Schauer.
3: Einen schönen Dienstag euch, ich bin Leo und wir schauen mal zusammen auf die Straßen. A2 Dortmund Richtung Oberhausen, zwischen dem Dreieck Bottrop und Kreuz Oberhausen, mehr als 20 Minuten plus 7 Kilometer Stau. A3 Frankfurt Richtung Köln, zwischen Bad Honnef-Linz und Siebengebirge, Gefahr durch ungesicherte Unfallstelle auf dem rechten Fahrstreifen. Bitte vorsichtig auf der A4 Köln-Herlen-Aachen, zwischen dem Kreuz Kerpen und Kerpen sind in beiden Fahrtrichtungen Tiere auf der Fahrbahn. Die A4 Aachen Richtung Köln ist zwischen Eschweiler Ost und Weißweiler nach einem Unfall bis in den Nachmittag gesperrt. 7 Kilometer Stau ab dem Kreuz Aachen. Eine Umleitung führt ab dem Kreuz Aachen über die A44 und die A61. A33 Brilon Richtung Bielefeld zwischen Borchen und Paderborn-Mönkeloh liegen Fahrzeugteile auf der Fahrbahn. Bitte unbedingt langsam fahren. A33 Bielefeld Richtung Brilon zwischen dem Schloss Holte-Stutenbrock und Paderborn-Sennelager. Mehr als 10 Minuten plus 5 Kilometer stockender Verkehr. Dort ist wegen Bauarbeiten nur ein Fahrstreifen frei. A57 Niemwegen Richtung Köln zwischen dem Kreuz Moers und Krefeld-Oppum. Mehr als 20 Minuten plus 9 Kilometer Stau. Und die letzte Meldung, die kommt von der A61 Koblenz Richtung Mönchengladbach. Zwischen Rheinbach und Miel liegen Spanngurte auf der Fahrbahn. Das war's. Ich wünsche euch eine gute und sichere Fahrt.
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0: Hier seid ihr genau richtig am Dienstagmittag bei Antenne NRW. Blumen sehen nicht nur schön aus. Einige landen inzwischen auch immer häufiger auf dem Teller. Ob im Salat, auf dem Dessert oder als Deko im Sommerdrink. Essbare Blumen liegen total im Trend, aber nicht jede Blüte eignet sich automatisch zum Essen. Man höre und staune, welche Sorten unbedenklich sind und worauf wir achten sollten. Das weiß Katharina Holthausen. Sie ist Ernährungsexpertin bei der Verbraucherzentrale. Und diese Blüten kann ich bedenkenlos essen.
1: Ja, also da gibt es überraschend viele Möglichkeiten. Besonders beliebt sind natürlich die Blüten von Kräutern wie Schnittlauch, Salbei, Borretsch, Thymian oder auch Kapuzinerkresse. Und sie bringen nicht nur Farbe auf den Teller, sondern auch echt leckere Aromen.
0: Aber es gibt natürlich auch Pflanzen oder Blüten, bei denen wir eher vorsichtig sein sollten.
1: Ja, auf jeden Fall. Ein Beispiel ist blühende Petersilie, weil die während der Blüte nämlich die Inhaltsstoffe verändert. Also besonders in den Blütenständen und Samen sind da nämlich mehr ätherische Öle, wie Apiol zum Beispiel, enthalten, das in größeren Mengen eben gesundheitsschädlich wirken kann.
0: So, und jetzt noch hier von Katharina Holthausen ein Tipp für alle, die jetzt selbst Blüten sammeln wollen.
1: Also ganz an erster Stelle gilt selbstverständlich, nur eindeutig essbare und ungespritzte Blüten zu verwenden. Für Unerfahrene kann ein Pflanzenratgeber da besonders sinnvoll sein, weil manche Blüten einfach essbaren Arten ja täuschend ähnlich sehen, die aber gar nicht essbar sind.
0: Also wir halten fest, essbare Blüten können Gerichte nicht nur schöner aussehen lassen, sondern bringen oft auch ein ganz eigenes Aroma mit. Wer sich informiert, kann den Sommer also auch geschmacklich ein bisschen bunter machen. Und einen akustischen Nachtisch gibt's jetzt von uns bei Antenne NRW jetzt hier mit den besten Hits aller Zeiten.

0: Einen schönen Mittag, hier ist Antenne NRW jetzt mit den Top-Themen des Tages. Ein Jahr nach dem Terroranschlag in Bielefeld ist jetzt das Urteil gefallen. Der Täter wurde wegen vierfachen versuchten Mordes zu lebenslanger Haft verurteilt. Und währenddessen blickt NRW heute auch auf den Himmel. Der Wetterdienst rechnet nämlich mit Gewittern und lokal heftigen Starkregen, bevor die Temperaturen zur Wochenmitte wieder etwas zurückgehen. Diese und viele weitere Nachrichten aus NRW findet ihr jederzeit auf unserer Homepage antenne.nrw und die ausführlichen Nachrichten hört ihr hier gleich um 2.
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0: Die neuen verschärften Abschieberegeln der EU stoßen in Deutschland auf Kritik. Geplant sind unter anderem sogenannte Rückkehrzentren außerhalb der EU, in die abgelehnte Asylbewerber geschickt werden sollen. Eine Migrationsforscherin findet das schwierig, da sichergestellt werden müsse, dass die hier geltenden menschenrechtlichen Schutzstandards auch dort gelten. Bislang hat sich noch kein Land bereit erklärt, so ein Zentrum zu bauen. In Tschechien haben Probebohrungen für ein mögliches Atommüllendlager begonnen, nur 60 Kilometer von der bayerischen Grenze entfernt. Am Standort Temelin soll rund 100 Meter tief gebohrt werden, um Grundwasser und Bodenbeschaffenheit zu untersuchen. Drei weitere Standorte sind im Gespräch, aber keine der Gemeinden will Endlager werden. Deshalb sind sie schon vor Gericht gezogen, bislang vergeblich. Die Bahnstrecke von Dortmund nach Soest ist wegen Unwetterschäden voraussichtlich bis Donnerstag gesperrt. Die Bahn setzt ab Unna Busse als Ersatz ein. Ein Blitz hatte am Wochenende einen Baum getroffen. Er kippte auf die Oberleitung und geriet in Brand. Die Leitung ist auf einer Strecke von 100 Metern beschädigt. Die Bahn muss wegen der Hochspannung jedes Teil an der Leitung einzeln überprüfen. Flug gebucht, Trikot gratis dazu bekommen. Zahlreiche Passagiere des Lufthansa-Flugs von Frankfurt nach Chicago haben am Gate als Überraschung ein Deutschland-Trikot geschenkt bekommen. Sie fliegen nämlich mit derselben Maschine wie die Fußballnationalmannschaft. Anders als bei früheren Turnieren fliegt die DFB-Elf nämlich nicht mit einer Sondermaschine. Die WM in den USA, Mexiko und Kanada beginnt am 11. Juni.
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0: Gewitter und Starkregen, örtlich sogar Unwetter, begleiten uns durch den Nachmittag. Auch Hagel ist nicht ausgeschlossen. Dazu ist es immer noch warm mit Höchstwerten zwischen 20 und 26 Grad. In der Nacht beruhigt sich das Wetter etwas, aber es bleibt bedeckt und nass mit hier und da Gewittern und Sturmböen. Morgen ändert sich wenig, es wird aber etwas kälter.
2: Einen schönen Dienstag euch, ich bin Leo und wir schauen mal zusammen auf die Straßen. A2 Dortmund Richtung Oberhausen zwischen dem Dreieck Bottrop und Kreuz Oberhausen, da gibt's eine Baustelle, etwa 15 Minuten plus 6 Kilometer stockender Verkehr. Die A4 Aachen Richtung Köln ist zwischen Eschweiler Ost und Weißweiler wegen LKW-Bergungsarbeiten nach letzter Schätzung der Polizei bis etwa 16 Uhr gesperrt, 6 Kilometer Stau ab dem Kreuz Aachen. Eine Umleitung für den Fernverkehr führt ab dem Kreuz Aachen über die A44 und die A61. A40 Dortmund Richtung Duisburg zwischen Bochum, Wattenscheid West und Mülheim-Heißen. Etwa 30 Minuten plus mehr als 10 Kilometer Stau. Dann ist einiges los auf der A45, nämlich die A45 Gießen Richtung Hagen ist zwischen Siegen Süd und Siegen nach einem Unfall gesperrt. 5 Kilometer Stau ab Willensdorf. Auch die Ausfahrt Willensdorf, die ist gesperrt. Dort ist nach einem weiteren Unfall ein Rettungshubschrauber im Einsatz. Und die letzte Meldung, die kommt von der A57 Niemwegen Richtung Köln zwischen Mörskapellen und Kreuz Meerbusch. Etwa 30 Minuten plus 8 Kilometer Stau an der Baustelle. Das war's. Ich wünsche euch eine gute und sichere Fahrt.
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4: Kurz nach zwei am Dienstagmittag. Schön, dass ihr da seid. Und ja, für viele steht jetzt schon wieder ein verlängertes Wochenende vor der Tür mit dem frohen Leichnam am Donnerstag. Ja, kurz weg, Fenster auf Kipp, schnell noch ein Urlaubsbild posten. Das klingt natürlich harmlos, kann aber ganz schön teuer werden, weil mit dem langen Feiertagswochenende steigt auch das Risiko für Einbrüche. Welche einfachen Tricks euer Zuhause deutlich sicherer machen, verrate ich euch gleich nach einem Schwung der besten Hits aller Zeiten. Mit dabei Zoe Wees und jetzt Whitney Houston. Ich bin Josephine Petzold. Schönen Mittag euch.

Antenne NRW am Dienstagmittag. Schön, dass ihr da seid. Für viele von euch steht jetzt mit frohen Leichnam übermorgen am Donnerstag vielleicht schon das nächste lange Wochenende vor der Tür. Kurztrip, Familienbesuch oder einfach mal ein paar Tage raus. Genau solche Feiertagswochenenden sind aber leider auch bei Einbrechern sehr beliebt, ja, weil viele Häuser und Wohnungen da eben leer stehen. Die Polizei rät deshalb, Fenster nicht auf Kipp lassen, Türen immer abschließen und das selbst, wenn ihr nur kurz weg seid. Und auch der Briefkasten, der kann mehr verraten, als einem lieb ist. Ja, quillt der nämlich über, dann wirkt es schnell wie eine Einladung für alle Langfinger da draußen. Besondere Vorsicht gilt außerdem auch in den sozialen Medien. Das vergisst man gern mal. Ja, das Urlaubsfoto vom Strand, das ist zwar schön, aber vielleicht besser erst posten, wenn ihr wieder zu Hause seid. Hilfreich sind auch aufmerksame Nachbarn natürlich, die mal nach dem Rechten schauen oder den Briefkasten eben leer machen. Kurz gesagt, Einbrecher mögen leere Häuser. Also sorgt dafür, dass euer Zuhause möglichst bewohnt aussieht. Dann könnt ihr das lange Wochenende auch deutlich entspannter genießen.

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1: Gewitter und Starkregen, örtlich sogar Unwetter, begleiten uns durch den Nachmittag. Auch Hagel ist nicht ausgeschlossen. Dazu ist es immer noch warm mit Höchstwerten zwischen 20 und 26 Grad. In der Nacht beruhigt sich das Wetter etwas, aber es bleibt bedeckt und nass mit hier und da Gewittern und Sturmböen. Morgen ändert sich wenig, es wird aber etwas kälter.
2: Einen schönen Dienstag euch, ich bin Leo und wir schauen mal zusammen auf die Straßen. A2 Dortmund Richtung Oberhausen, zwischen dem Dreieck Bottrop und Kreuz Oberhausen, da gibt's eine Baustelle, etwa 15 Minuten plus 6 Kilometer stockender Verkehr. Die A4 Aachen Richtung Köln ist zwischen Eschweiler Ost und Weißweiler wegen LKW-Bergungsarbeiten nach letzter Schätzung der Polizei bis etwa 16 Uhr gesperrt, 6 Kilometer Stau ab dem Kreuz Aachen. Eine Umleitung für den Fernverkehr führt ab dem Kreuz Aachen über die A44 und die A61. A40 Dortmund Richtung Duisburg zwischen Bochum, Wattenscheid West und Mülheim-Heißen. Etwa 30 Minuten plus mehr als 10 Kilometer Stau. Dann ist einiges los auf der A45, nämlich die A45 Gießen Richtung Hagen ist zwischen Siegen Süd und Siegen nach einem Unfall gesperrt. 5 Kilometer Stau ab Willensdorf. Auch die Ausfahrt Willensdorf, die ist gesperrt. Dort ist nach einem weiteren Unfall ein Rettungshubschrauber im Einsatz. Und die letzte Meldung, die kommt von der A57 Niemwegen Richtung Köln zwischen Mörskapellen und Kreuz Meerbusch. Etwa 30 Minuten plus 8 Kilometer Stau an der Baustelle. Das war's. Ich wünsche euch eine gute und sichere Fahrt.
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1: 2. Juni 1960. Tony Hadley wird im Norden Londons geboren. Mit ein paar Schulfreunden gründet er 1976 eine Band, die später diesen Riesenhit haben soll. Doch zurück ins Jahr 1976. Die Band hat nach ihrer Gründung ziemlich viele Namen. Erst heißen sie The Cut oder auch The Roots, bis sie sich Ende der 70er noch einmal umbenennen. Ein Freund der Musiker sieht in einem Club in Berlin auf der Toilette die Aufschrift Spandau Ballett. Er erzählt es seinen Freunden und die nennen sich von nun an eben genauso, nur auf Englisch, Spandau Ballet. Wegen diesem Namen, der wohl im Zusammenhang mit dem Kriegsverbrechergefängnis in Spandau nach dem Zweiten Weltkrieg steht, wird der Band oft eine politische Haltung untergejubelt, aber der Name hat damit tatsächlich nichts zu tun. Nachdem die fünf Londoner Jungs am Anfang der Bandgeschichte vor allem die Hits der Stones covern, werden sie im Laufe der 80er Jahre immer elektronischer. Sie treten in extravaganten Outfits auf und werden bald das Aushängeschild für die New Romantic Bewegung. 1983 kommt dann schon ihr drittes Album und darauf ist auch diese Nummer, Gold.
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0: Hier ist Antenne NRW am Dienstagnachmittag, jetzt mit einem ganz schnellen News-Update für euch. Die Zahl der Scheidungen in NRW ist zuletzt wieder gestiegen und ausgerechnet im sprichwörtlich verflixten siebten Ehejahr trennen sich die meisten Paare. Insgesamt wurden im vergangenen Jahr rund 31.000 Ehen geschieden. Außerdem sorgt ein neuer Armutsbericht für Aufmerksamkeit. Mehr als jeder sechste Mensch in NRW ist von Armut betroffen. Die Tendenz zeigt nach oben. Mehr Hintergründe und weitere Themen findet ihr auf unserer Homepage. Die lautet antenne.nrw und die ausführlichen Nachrichten hört ihr hier gleich um 3.
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1: Ich bin Joshua Heise. Durch das Schengen-Abkommen soll es eigentlich keine Grenzkontrollen innerhalb der EU geben. Doch seit Herbst 2024 finden diese an allen deutschen Grenzen statt. Die EU-Kommission schlägt nun vor, diese wieder abzubauen und stattdessen auf selektive Polizeikontrollen oder technische Alternativen zu setzen. Die deutschen Kontrollen sind zuletzt bis September verlängert worden. In Deutschland arbeiten so viele Menschen in Teilzeit wie nie zuvor. Laut dem Institut für Arbeitsmarkt und Berufsforschung waren es im ersten Quartal rund 40% aller Erwerbstätigen. Im Schnitt arbeiteten sie knapp 19 Stunden pro Woche und damit etwas mehr als im letzten Jahr. Insgesamt haben etwas mehr als 45 Millionen Menschen in Deutschland einen Job. Bundesgesundheitsministerin Warken will die Honorarkürzung für Psychotherapeuten nicht stoppen. Das zeigt ein Papier des Gesundheitsministeriums, das der Rheinischen Post vorliegt. Demnach hat das Ministerium die Kürzung um 4,5% geprüft und keine rechtlichen Beanstandungen gefunden. Zuletzt hatte es breite Proteste von Psychotherapeuten gegen die Kürzungen gegeben. In Deutschland sind viele zu klein für ihr Gewicht. Laut Statistik hatten im letzten Jahr mehr als die Hälfte der Leute einen Body-Mass-Index über 25 und das stufen Fachleute als übergewichtig ein. Männer sind häufiger betroffen als Frauen. Alle Angaben zu Gewicht und Größe beziehen sich auf Erwachsene.

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1: Gewitter und Starkregen, örtlich sogar Unwetter, begleiten uns durch den Nachmittag. Auch Hagel ist nicht ausgeschlossen. Dazu ist es immer noch warm mit Höchstwerten zwischen 20 und 26 Grad. In der Nacht beruhigt sich das Wetter etwas, aber es bleibt bedeckt und nass mit hier und da Gewittern und Sturmböen. Morgen ändert sich wenig, es wird aber etwas kälter.
2: Live aus der NRW-Verkehrszentrale jetzt die Staumeldungen auf der A1 Münster Richtung Köln zwischen Kamener Kreuz und Westhofener Kreuz. 8 Kilometer stockender Verkehr, 15 Minuten brauchte hier länger. Auf der A1 Köln Richtung Dortmund zwischen Wollmarstein und Hagen Nord. 4 Kilometer Stau, 15 Minuten braucht ihr auch hier länger. Und nochmal auf der A1 beim Kölner Ring, Euskirchen Richtung Dortmund zwischen Kreuz Köln Nord und Kreuz Leverkusen West. 3 Kilometer Stau, 20 Minuten bitte hier extra Zeit einplanen. Ich wünsche euch eine gute Fahrt.
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4: Wir starten gut gelaunt in den ersten Dienstag des Monats Juni. Und auch wenn momentan wettertechnisch nicht die pure Sonne und der blaue Himmel angesagt ist, so möchten wir euch trotzdem daran erinnern, dass der Juni einer der beliebtesten Monate ist. Warum das so ist und warum das bei uns in Nordrhein-Westfalen besonders viel Spaß macht, das wird gleich verraten. Bis dahin die besten Hits aller Zeiten. Jetzt mit Britney Spears, 98 ihre Debütsingle. Damit hat sie eine ganze Ära eingeleitet. Mich persönlich hat sie auch beeinflusst. Ich war ein absolutes Fangirl damals. Baby One More Time, einer der besten und größten Hits aller Zeiten. Ich bin die Anne, ich freue mich sehr auf den Tag mit euch.

Das sind die besten Hits aller Zeiten. Ihr hört Antenne NRW auf dem Weg in Richtung Feierabend. Heute ist der 2. Juni. Okay, zwar kein blauer Himmel und Sonne satt, aber der Niederschlag und der Regen ist gut für die Natur. Das ist auch wichtig und nichtsdestotrotz gilt der Juni als einer der beliebtesten Monate im Jahr. Warum ist das so? Hier ein paar Gründe. Es sind die längsten Tage des Jahres, das heißt mehr Tageslicht, das bedeutet mehr Zeit für Freizeit, Grillabende und Aktivitäten draußen. Außerdem ist es die Saison für frische und regionale Produkte. Erdbeeren, Spargel und Co. Aktuell haben wir Hochsaison und einer der bekanntesten Selbstpflückhöfe bei uns in Nordrhein-Westfalen ist zum Beispiel der Erdbeerhof Schulze-Neuhoff im Ruhrgebiet oder auch das Damen-Erdbeerfeld Allerheiligen bei Neuss. Das ist wiederum sehr beliebt im Rheinland und gut erreichbar aus Düsseldorf und Köln. Urlaubsgefühl vor der Haustür. Ein weiterer Punkt, ob am See, im Freibad oder im Biergarten. Oft reichen bei uns in Nordrhein-Westfalen schon wenige Kilometer für eine kleine Auszeit. Der Fühlinger See zum Beispiel, Kölns bekanntester Badesee. Der Unterbacher See, das ist so der Klassiker für unsere Landeshauptstadt Düsseldorf. Und rund um Dortmund und fürs Ruhrgebiet, da ist es der Phoenixsee. Moderne Stadtquartier, direkt am Wasser, wunderschöne Location. Letzter Punkt, warum der Juni einer der beliebtesten Monate ist im Jahr. Es ist angenehm warm, aber meist noch nicht so heiß. Viele empfinden die Temperaturen jetzt im Juni als ideal, sommerlich, aber oft noch erträglich. Genau damit genießen wir den Juni gemeinsam und die besten Hits aller Zeiten, die werden von uns geliefert. Das ist Antenne NRW.

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1: Gewitter und Starkregen, örtlich sogar Unwetter, begleiten uns durch den Nachmittag. Auch Hagel ist nicht ausgeschlossen. Dazu ist es immer noch warm mit Höchstwerten zwischen 20 und 26 Grad. In der Nacht beruhigt sich das Wetter etwas, aber es bleibt bedeckt und nass mit hier und da Gewittern und Sturmböen. Morgen ändert sich wenig, es wird aber etwas kälter.
2: Für euch jetzt die aktuellen Staumeldungen auf der A4 Herlen-Aachen Richtung Köln zwischen Kreuz Aachen und Erwischweiler Ost. 6 Kilometer Stau, eine Stunde braucht ihr auf dieser Strecke länger. Auf der A2 Dortmund Richtung Oberhausen zwischen Bottrop und Kreuz Oberhausen 5 Kilometer Stau, halbe Stunde Zeitverlust. Und auf der A3 Köln Richtung Arnheim zwischen Oberhausen-Lirich und Kreuz Oberhausen 5 Kilometer Stau, 15 Minuten bitte hier extra Zeit einplanen. Ich wünsche euch eine richtig gute Fahrt.
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0: ein Sound für den Dienstagnachmittag. Wir haben die besten Hits aller Zeiten. Und on top immer ein paar wichtige Alltagstipps, die man vielleicht so gar nicht auf dem Schirm hat. Heute mit der Frage, cremt ihr euch eigentlich gut ein, bevor es in die Sonne geht? Viele denken sich nämlich, ach, ich gehe nur kurz raus, es geht schon ohne Sonnencreme oder Kopfbedeckung. Aber genau das kann tückisch sein.
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0: Josie, es ist ja so, dass nicht nur bei Sonne satt auch eine UV-Strahlung unterwegs ist. Was sagst du, wie gefährlich ist denn die Sonne auch jetzt aktuell Anfang Juni?
2: Entscheidend ist nicht die Temperatur, sondern der UV-Index. Der kann an klaren Tagen im Juni schon deutlich im hohen Bereich liegen und das bedeutet, Sonnenbrand ist in kurzer Zeit möglich, auch wenn es draußen angenehm wirkt. Ja, der Deutsche Wetterdienst, der weist regelmäßig darauf hin, dass UV-Strahlung auch bei leichter Bewölkung wirkt. Viele unterschätzen außerdem die sogenannte Nebenwirkung. Das heißt, zum Beispiel Wasser, Sand oder helle Flächen, die reflektieren die Strahlung nämlich zusätzlich.
0: Und was heißt das konkret für den Alltag? Wie schützt man sich eigentlich ohne großen Aufwand?
2: Ja, wir sind alle faul, oder? Aber schon einfache Dinge machen viel aus. Schatten nutzen, besonders um die Mittagszeit. Ja, Kleidung, die hilft oft besser als gedacht. Lange, luftige Stoffe, die sind da ideal. Und Sonnencreme nicht nur am Strand, sondern auch beim Spaziergang oder auf dem Spielplatz nutzen. Ja, die Faustregel lautet, lieber einmal mehr eincremen als einmal zu wenig. Besonders bei Kindern und empfindlicher Haut. Wichtig ist natürlich da auch regelmäßiges Nachcremen. Vor allem nach Schwitzen oder nach Wasser.
0: Danke, liebe Josie. Morgen geht's um Lebensmittel im Sommer, Grillen, Kühlkette und was wirklich wichtig ist, damit halt auch nicht schlecht wird.
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1: Ich bin Joshua Heise. Kein Bronzeabzeichen, kein Freibadbesuch. Weil viele Kinder und Jugendliche nicht sicher schwimmen können, wird über strengere Regeln für junge Badegäste diskutiert. Der Bundesverband Deutscher Schwimmmeister fordert, dass alle unter 16 Jahren ohne Bronzeschwimmabzeichen Freibäder nur noch in Begleitung eines Elternteils besuchen dürfen. Mehrere Freibäder in NRW haben bereits entsprechende Regeln eingeführt. Ungarns neuer Premierminister Modja ist heute zum Antrittsbesuch in Berlin. Dort hat er sein Engagement für Europa betont und versprochen, dass Ungarn ein konstruktiver Partner sein wird, auch in schwierigen Situationen. Als ein Beispiel nannte er die Migration. Passend dazu hat die EU ihre Asylregeln verschärft. So sollen abgelehnte Asylbewerber künftig in Rückkehrzentren außerhalb der EU untergebracht werden. Bekommt Deutschland einen Sitz im UN-Sicherheitsrat? Der SPD-Außenpolitiker Stegner ist da guter Dinge. Deutschland und gerade Außenminister Wadefuhl hätten einen guten Job gemacht, sagte er der Rheinischen Post. Die UN-Generalversammlung in New York entscheidet am Mittwoch über die neuen nichtständigen Mitglieder des höchsten UN-Gremiums für 2027 und 2028. Superstar Robbie Williams gibt dieses Jahr nur 2 Konzerte in Deutschland, diese Woche Freitag und Samstag in Düsseldorf. Ursprünglich war nur 1 Konzert geplant, wegen der großen Nachfrage schoben die Veranstalter einen 2. Termin nach. Für das Konzert am Freitag war

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1: Ungemütlich und nass ist es bei uns, dazu aber immer noch warm mit Werten zwischen 20 und 26 Grad. In der Nacht klingen die Gewitter langsam ab und es geht runter auf 14 bis 8 Grad. Der Mittwoch zeigt sich genauso ungemütlich wie heute mit Schauern und Gewittern. Die Höchstwerte liegen dann bei 19 bis 22 Grad. Am Donnerstag und Freitag ändert sich wenig.
2: Live aus der NRW-Verkehrszentrale jetzt die Staumeldungen für euch auf der A2 Dortmund Richtung Hannover zwischen Gütersloh und Bielefeld-Ost. 5 Kilometer Stau, eine Stunde braucht ihr auf dieser Strecke länger. Auf der A2 Dortmund Richtung Oberhausen zwischen Bottrop und Kreuz Oberhausen 6 Kilometer Stau, halbe Stunde braucht ihr hier länger. Und nochmal auf der A2 Oberhausen Richtung Dortmund zwischen Kreuz Oberhausen und Oberhausen Königshardt 2 Kilometer Stau, 15 Minuten Zeitverlust. Ich wünsche euch eine gute und vor allem eine sichere Fahrt.
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4: Hallo zusammen, kurz nach 16 Uhr und so langsam aber sicher kann man sich schon auf den Weg in Richtung Feierabend machen. Wir schauen gleich mal auf eine aktuelle Verkehrsbilanz für Nordrhein-Westfalen, die ist da. Ein deutlicher Anstieg bei E-Scooter-Unfällen ist zu verzeichnen, okay, keine große Überraschung. Kinder und Radfahrer, die sind besonders betroffen. Die genauen Fakten und Zahlen, die checken wir gleich. Die besten Hits aller Zeiten, jetzt mit Miley Cyrus und davor Hell and Odds. Private Eyes, absoluter Greatest Hit, eben einer der besten Hits aller Zeiten. Ich bin die Anne, hi zusammen.

0: 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Viele von euch befinden sich auf dem Weg in Richtung Feierabend, einige sind im Auto unterwegs und dazu gibt es eine neue Verkehrsbilanz für Nordrhein-Westfalen. Ein deutlicher Anstieg bei E-Scooter-Unfällen ist zu verzeichnen, auch wenn es keine große Überraschung ist. Kinder und Radfahrer sind aber besonders betroffen. Die aktuelle Bilanz für Nordrhein-Westfalen, die zeigt, es gibt mehr Unfälle, mehr Verletzte und ein Plus bei riskanten Verkehrssituationen. Wir schauen uns die wichtigsten Fakten mal an. Als allererstes, es gibt auch positive Nachrichten. Die Verkehrstoten, die haben zum Beispiel leicht abgenommen. Weiter machen wir mit den Unfällen mit den E-Scootern. Die stiegen um 50% an und die Zahl verunfallter Kinder auf E-Scootern sogar um 72%. Illegale Autorennen und Fahren unter Drogeneinfluss, die markieren auch weitere negative Rekorde. So wurden bei Rennen 2384 Fälle und 19 Todesopfer gezählt. Mehr als je zuvor seit der Gesetzesverschärfung 2017. Und die Unfälle im Zusammenhang mit Drogen- und Alkoholkonsum, die sind auch angestiegen, besonders Unfälle nach Cannabiskonsum, und zwar mit 23%. Alle Daten und Fakten zu dieser neuen Verkehrsbilanz für Nordrhein-Westfalen jederzeit gerne auch zum Nachlesen auf antenne.nrw. Dort ist nochmal alles ganz genau zusammengefasst.
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1: Ich bin Joshua Heise. Superstar Robbie Williams gibt dieses Jahr nur 2 Konzerte in Deutschland, diese Woche Freitag und Samstag in Düsseldorf. Ursprünglich war nur 1 Konzert geplant, wegen der großen Nachfrage schoben die Veranstalter einen 2. Termin nach. Für das Konzert am Freitag waren zuletzt nur noch Plätze für 300 € oder mehr zu haben, für das Konzert am Samstag sah es besser aus. Da hat's geknallt. In einem Bochumer Fitnessstudio ist heute Morgen ein Wagen vom Parkplatz aus durch das Schaufenster gekracht. Das Auto stand bis zur Fahrertür im Studio. Eines der Fitnessgeräte ging zu Bruch. Der Fahrer blieb unverletzt. Der Wagen überstand den Crash einigermaßen gut. Die Polizei klärt noch, warum der Fahrer nicht vor dem Gebäude stehen blieb.
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1: Ungemütlich und nass ist es bei uns, dazu aber immer noch warm mit Werten zwischen 20 und 26 Grad. In der Nacht klingen die Gewitter langsam ab und es geht runter auf 14 bis 8 Grad. Der Mittwoch zeigt sich genauso ungemütlich wie heute mit Schauern und Gewittern. Die Höchstwerte liegen dann bei 19 bis 22 Grad. Am Donnerstag und Freitag ändert sich wenig.
2: Die Staumeldungen jetzt live für euch aus der NRW-Verkehrszentrale auf der A3 Köln Richtung Oberhausen zwischen Kreuz Breitscheid und Kreuz Kaiserberg. 5 Kilometer stockender Verkehr, 15 Minuten braucht ihr hier länger. Auf der A2 Dortmund Richtung Hannover zwischen Gütersloh und Bielefeld-Ost. 4 Kilometer Stau, 45 Minuten bitte extra Zeit einplanen. Und nochmal auf der A3 Köln Richtung Oberhausen zwischen Kreuz Breitscheid und Kreuz Kaiserberg. 9 Kilometer Stau, 15 Minuten. Minuten braucht ihr hier länger. Ansonsten wünsche ich euch eine gute und vor allem eine sichere Fahrt.

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0: Der Dienstag mit den besten Hits aller Zeiten. Aber Antenne NRW liefert nicht nur genau diese großen Songs, sondern wir halten euch auch immer auf dem Laufenden mit allem, was wichtig ist für unser Bundesland Nordrhein-Westfalen. Was passiert und was ist aktuell los? Alles zusammengefasst auf unserer Homepage. Die ist ganz neu, heißt antenne.nrw und wir checken gerade mal so ein, zwei Schlagzeilen. Die Lottospieler, die haben wieder zugeschlagen, Millionengewinne und einige der Glücklichen kommen unter anderem auch aus Nordrhein-Westfalen, aus dem Kreis Paderborn. Rund 1,4 Millionen Euro wurden hier gewonnen. Die gute Nachricht aber für alle anderen Lottospieler, der Jackpot wurde noch nicht geknackt. Die Rekordsumme, die bleibt damit noch im Topf. Der Verdienstorden des Landes NRW wird heute für die Macher der Lindenstraße vergeben. Die Hintergründe dazu bei uns. Und auch eine gute Nachricht ist dabei, der vermisste 11-jährige Junge aus Iserlohn, der ist wieder da. Er war mit seinem Freund unterwegs und ist wieder wohlbehalten zu Hause bei seiner Familie. 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
1: Ich bin Joshua Heise. Die zunehmende Hitze im Sommer belastet vermutlich die meisten. Besonders hart trifft das aber ältere Menschen. Gewerkschafts- und Kirchenvertreter fordern nun, pflegebedürftige Senioren besser zu schützen. Investitionen in Millionenhöhe seien nötig. Ein Diakonie-Pflegeexperte spricht von jährlich wiederkehrenden Ausnahmezuständen, das kratze an der Menschenwürde. Bundeskanzler Merz hat dem neuen ungarischen Ministerpräsidenten Modja beim Antrittsbesuch in Berlin seine volle Unterstützung zugesichert. Er bezeichnete Modjas Wahlsieg über den Rechtspopulisten Orbán als Inspiration für ganz Europa. Modja versprach, Ungarn werde ein ehrlicher und verlässlicher Partner in der EU sein, anders als sein Vorgänger, der viele EU-Entscheidungen blockiert hatte. EU-Parlament und Mitgliedstaaten haben schärfere Abschieberegeln beschlossen. Künftig sollen Menschen ohne Bleiberecht bis zu 30 Monate in Abschiebehaft genommen werden können. Außerdem sind spezielle Rückkehrzentren in Nicht-EU-Staaten geplant, in die die Menschen unabhängig von ihrem Herkunftsland gebracht werden sollen. Kritik gibt es von Menschenrechtsorganisationen. Ein Lastwagenbrand auf einer Brücke der B236 bei Iserlohn hat für Verkehrsbehinderungen gesorgt. Die Bundesstraße bleibt voraussichtlich noch bis morgen gesperrt. Die Bahnstrecke unter der Brücke wurde inzwischen wieder freigegeben. Damit fahren wieder Regionalzüge zwischen Hagen und Siegen. Der Lastwagenbrand hatte die Fahrbahn beschädigt. Statiker müssen die Brücke überprüfen. Wer den Kölner Dom besichtigen will, zahlt ab dem 1. Juli 12 Euro Eintritt. Der Dompropst warb um Verständnis. Den Dom zu erhalten sei teuer. Was an Spenden hereinkomme, reiche nicht aus. Kinder bis 13 Jahren müssten keinen Eintritt zahlen. Bestimmte Gruppen wie Schüler und Azubis zahlten den halben Preis. Für die Gottesdienste und zum persönlichen Gebet hätten Gläubige natürlich

0: Mittwoch zeigt sich genauso ungemütlich wie heute mit Schauern und Gewittern. Die Höchstwerte liegen dann bei 19 bis 22 Grad. Am Donnerstag und Freitag ändert sich wenig.
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3: Fühlt euch herzlichst gegrüßt. Wir wünschen euch einen tollen Dienstag. Laptop runterfahren, so langsam aber sicher kann man auch die Sachen zusammenpacken und ab geht's in den wohlverdienten Feierabend. Aber natürlich auch ganz liebe Grüße an alle, die sich momentan mitten im Spätdienst befinden und beim einen oder anderen steht vielleicht auch noch eine Nachtschicht an. Die besten Hits aller Zeiten, die begleiten uns durch Spätschicht, Nachtschicht und durch den Feierabend. Jetzt mit Ace of Base. 95 genau dieser Track hier herausgekommen, Beautiful Life, und das war auf dem zweiten Studioalbum der Band damals. Und auch das war mega erfolgreich. In den 90ern Ace of Base ganz vorne dabei gewesen. Einer der besten Hits aller Zeiten ist es. Ich bin die Anne. Schön, dass ihr dabei seid.

Auf der Zielgeraden in Richtung Feierabend mit den besten Hits aller Zeiten. Die kommt von uns. Wir sind Antenne NRW. Jetzt mit einem jungen Mann. Der ist ein bisschen so ein Phänomen. Der ist 2012 damals bei der Castingshow The Voice of Germany dabei gewesen. Er hat den 3. Platz gemacht und letztendlich ist er viel erfolgreicher als der damalige Sieger. Seinen Durchbruch feierte er damals 2018 beim Eurovision Song Contest und seitdem ist er eine feste Größe in den Charts. Gefühlvolle Popsongs mit so ein bisschen Folkeinflüssen, persönliche Texte, markante raue Stimme, Beautiful Reason, eine tolle Single, um ganz gediegen in Richtung Feierabend zu schweben. Antenne NRW wünscht einen tollen Dienstag.

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1: Ich bin Joshua Heise. Ein Lastwagenbrand auf einer Brücke der B236 bei Iserlohn hat für Verkehrsbehinderungen gesorgt. Die Bundesstraße bleibt voraussichtlich noch bis morgen gesperrt. Die Bahnstrecke unter der Brücke wurde inzwischen wieder freigegeben. Damit fahren wieder Regionalzüge zwischen Hagen und Siegen. Der Lastwagenbrand hatte die Fahrbahn beschädigt. Statiker müssen die Brücke überprüfen. Wer den Kölner Dom besichtigen will, zahlt ab dem 1. Juli 12 Euro Eintritt. Der Dompropst warb um Verständnis. Den Dom zu erhalten sei teuer. Was an Spenden hereinkomme, reiche nicht aus. Kinder bis 13 Jahren müssten keinen Eintritt zahlen. Bestimmte Gruppen wie Schüler und Azubis zahlten den halben Preis. Für die Gottesdienste und zum persönlichen Gebet hätten Gläubige natürlich freien Zugang zum Dom.
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1: Ungemütlich und nass ist es bei uns, dazu aber immer noch warm mit Werten zwischen 20 und 26 Grad. In der Nacht klingen die Gewitter langsam ab und es geht runter auf 14 bis 8 Grad. Der Mittwoch zeigt sich genauso ungemütlich wie heute mit Schauern und Gewittern. Die Höchstwerte liegen dann bei 19 bis 22 Grad. Am Donnerstag und Freitag ändert sich wenig.
2: Schönen Dienstag euch aus dem Antenne NRW Verkehrszentrum. Kurz nach Feierabend ist gut was los auf den Straßen. Wir haben wie immer die wichtigsten Meldungen für euch. Los geht's auf der A2 Dortmund Richtung Hannover zwischen Reda-Wiedenbrück und Bielefeld-Ost. Über 10 Kilometer Stau, aktuell eine gute Stunde Zeitverlust. A3 Köln Richtung Arnheim zwischen dem Kreuz Breitscheid und Kreuz Oberhausen. Hier sind's auch über 10 Kilometer Stau, rund eine halbe Stunde Zeitverlust. Und A4 Herlen-Aachen Richtung Köln zwischen dem Kreuz Aachen und der Anschlussstelle Eschweiler-Ost. Aktuell ebenfalls 10 Kilometer Stau, hier rund eine Dreiviertelstunde Zeitverlust. Das waren für euch die wichtigsten Meldungen. Euch viel Geduld auf jeden Fall auf den Straßen und natürlich eine gute und sichere Fahrt.
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0: 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Wo kommen diese Greatest Hits aber eigentlich her? 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
2: Juni 1992. W sind mit Please Don't Go neu in den Charts. W sind ein Eurodance-Duo aus Italien. Den Song Please Don't Go hatte die Gruppe Casey and the Sunshine Band schon 1979 rausgebracht. W machen daraus aber eine neue Version im Eurodance-Stil. Und damit haben sie ihren großen Durchbruch. In Deutschland erreicht Please Don't Go Platz 3 der Singlecharts und bleibt stolze 28 Wochen lang gelistet. In England erreicht der Song nur Platz 41, in den USA kommt er gar nicht in die Charts. Das ist ziemlich ungewöhnlich, hat aber einen ganz bestimmten Grund. Zur gleichen Zeit bringt nämlich die britische Band KWS ein fast identisches Cover des Songs raus. In Großbritannien und den USA schafft es dieser Hit 5 Wochen lang in die Charts. Natürlich geht die Plattenfirma von W vor Gericht. Und so bleiben es W, die man vielleicht auf ewig mit dieser Eurodance-Version von Please Don't Go verbindet.

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1: Ich bin Joshua Heise. Die EU-Staaten und das Europaparlament beraten derzeit über Fluggastrechte. Dabei geht es etwa um Entschädigungen bei Verspätungen, das Recht auf einen ausgedruckten Boardingpass oder auf kostenloses Handgepäck. Die Positionen gehen weit auseinander. Sollte es in dieser Runde keinen Kompromiss geben, bleibt erstmal alles so, wie es ist. Noch nie haben so viele Menschen in Teilzeit gearbeitet wie zuletzt. Im ersten Quartal waren es über 40%. Gleichzeitig sind 270.000 Vollzeitjobs weggefallen, aber nur 150.000 neue Teilzeitstellen dazugekommen. Und die Teilzeitbeschäftigten arbeiten mit 19 Wochenstunden etwas länger. Positiv, der Krankenstand ist im Vergleich zum Vorjahr leicht gesunken. Bundesgesundheitsministerin Warken will die Honorarkürzung für Psychotherapeuten nicht stoppen. Das zeigt ein Papier des Gesundheitsministeriums, das der Rheinischen Post vorliegt. Demnach hat das Ministerium die Kürzung um 4,5% geprüft und keine rechtlichen Beanstandungen gefunden. Zuletzt hatte es breite Proteste von Psychotherapeuten gegen die Kürzungen gegeben. Zwei Dienstgruppenleiter der Essener Polizei haben ihren Beamtenstatus verloren. Das Verwaltungsgericht Düsseldorf verhängte die höchste Disziplinarstrafe, weil die beiden eine Prügelaktion eines Polizisten im Dienst vertuscht hatten. Dafür wurden sie bereits rechtskräftig in einem Strafprozess verurteilt. Sie haben noch Rechtsmittel gegen ihre Entfernung aus dem Staatsdienst. Flug gebucht, Trikot gratis dazu bekommen. Zahlreiche Passagiere des Lufthansa-Flugs von Frankfurt nach Chicago haben am Gate als Überraschung ein Deutschland-Trikot geschenkt bekommen. Sie fliegen nämlich mit derselben Maschine wie die Fußballnationalmannschaft. Anders als bei früheren Turnieren fliegt die DFB-Elf nämlich nicht mit einer Sondermaschine. Die WM in den USA, Mexiko und Kanada beginnt am 11. Juni.
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1: In der Nacht klingen die Gewitter langsam ab, es bleibt aber bedeckt und es geht runter auf 14 bis 8 Grad. Der Mittwoch zeigt sich genauso ungemütlich wie heute mit Schauern und Gewittern. Die Höchstwerte liegen dann bei 19 bis 22 Grad. Am Donnerstag und Freitag ändert sich wenig.
2: Schönen Dienstagabend euch aus der Antenne NRW Verkehrszentrale. Wir haben wie immer die drei wichtigsten Meldungen auf den Straßen für euch. Los geht's auf der A2 Dortmund Richtung Hannover zwischen Reda-Wiedenbrück und Bielefeld-Ost. Aktuell gut 10 Kilometer Stau, rund eine Stunde der Zeitverlust. A3 Köln Richtung Arnheim zwischen dem Kreuz Breitscheid und Kreuz Oberhausen. Auch hier rund 10 Kilometer Stau, halbe Stunde Zeitverlust. A4 Herlen-Aachen Richtung Köln zwischen dem Kreuz Aachen und Eschweiler-Ost. Auch hier circa 10 Kilometer Stau, eine Dreiviertelstunde Zeitverlust. Das für euch die wichtigsten Meldungen auf den Straßen. Euch eine gute und vor allem natürlich sichere Fahrt. Kommt gut nach Hause.
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4: Hallo zusammen, super schön, dass ihr dabei seid. Einige befinden sich bereits vielleicht im Feierabend und kümmern sich um das Abendessen für die Family. Andere machen sich gerade auf den Weg in Richtung Feierabend. Einen gemütlichen Dienstag

Das sind die besten Hits aller Zeiten. Ihr hört Antenne NRW auf dem Weg in Richtung Feierabend. Heute ist der 2. Juni. Okay, zwar kein blauer Himmel und Sonne satt, aber der Niederschlag und der Regen ist gut für die Natur. Das ist auch wichtig und nichtsdestotrotz gilt der Juni als einer der beliebtesten Monate im Jahr. Warum ist das so? Hier ein paar Gründe. Es sind die längsten Tage des Jahres, das heißt mehr Tageslicht, das bedeutet mehr Zeit für Freizeit, Grillabende und Aktivitäten draußen. Außerdem ist es die Saison für frische und regionale Produkte. Erdbeeren, Spargel und Co. Aktuell haben wir Hochsaison und einer der bekanntesten Selbstpflückhöfe. Bei uns in Nordrhein-Westfalen ist zum Beispiel der Erdbeerhof Schulze-Neuhoff im Ruhrgebiet oder auch das Damen-Erdbeerfeld Allerheiligen bei Neuss. Das ist wiederum sehr beliebt im Rheinland und gut erreichbar aus Düsseldorf und Köln. Urlaubsgefühl vor der Haustür. Ein weiterer Punkt, ob am See, im Freibad oder im Biergarten. Oft reichen bei uns in Nordrhein-Westfalen schon wenige Kilometer für eine kleine Auszeit. Der Fühlinger See zum Beispiel, Kölns bekanntester Badesee. Der Unterbacher See, das ist so der Klassiker für unsere Landeshauptstadt Düsseldorf. Und rund um Dortmund und fürs Ruhrgebiet, da ist es der Phoenixsee. Moderne Stadtquartier, direkt am Wasser, wunderschöne Location. Letzter Punkt, warum der Juni einer der beliebtesten Monate ist im Jahr. Es ist angenehm warm, aber meist noch nicht so heiß. Viele empfinden die Temperaturen jetzt im Juni als ideal, sommerlich, aber oft noch erträglich. Genau damit genießen wir den Juni gemeinsam und die besten Hits aller Zeiten, die werden von uns geliefert. Das ist Antenne NRW.

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1: In der Nacht klingen die Gewitter langsam ab, es bleibt aber bedeckt und es geht runter auf 14 bis 8 Grad. Der Mittwoch zeigt sich genauso ungemütlich wie heute mit Schauern und Gewittern. Die Höchstwerte liegen dann bei 19 bis 22 Grad. Am Donnerstag und Freitag ändert sich wenig.
2: Schönen Dienstag euch aus dem Antenne NRW Verkehrszentrum. Wir haben wie immer noch die drei längsten Staus für euch. Ein wenig was ist noch los, unter anderem auf der R1 am Kölner Ring, Euskirchen Richtung Dortmund, zwischen Köln-Bockelmünd und dem Kreuz Leverkusen-West. Aktuell noch knappe 10 Minuten Zeitverlust. A2 Dortmund Richtung Hannover, zwischen Gütersloh und Bielefeld-Ost noch rund eine halbe Stunde Zeitverlust. Und A4 Herlen-Aachen Richtung Köln, zwischen dem Kreuz Köln-West und Köln-Poll. Aktuell knappe 20 Minuten Zeitverlust. Das waren die wichtigsten Meldungen für euch. Sonst auch eine gute und vor allem natürlich sichere Fahrt.
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1: 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Ihr hört die besten Hits aller Zeiten, das ist Antenne NRW. Viele von euch befinden sich auf dem Weg in Richtung Feierabend, einige sind im Auto unterwegs und dazu gibt es eine neue Verkehrsbilanz für Nordrhein-Westfalen. Ein deutlicher Anstieg bei E-Scooter-Unfällen ist zu verzeichnen, auch wenn es keine große Überraschung ist. Kinder und Radfahrer sind aber besonders betroffen. Die aktuelle Bilanz für Nordrhein-Westfalen, die zeigt, es gibt mehr Unfälle, mehr Verletzte und ein Plus bei riskanten Verkehrssituationen. Wir schauen uns die wichtigsten Fakten mal an. Als allererstes, es gibt auch positive Nachrichten. Die Verkehrstoten, die haben zum Beispiel leicht abgenommen. Weiter machen wir mit den Unfällen mit den E-Scootern. Die stiegen um 50% an und die Zahl verunfallter Kinder auf E-Scootern sogar um 72%. Illegale Autorennen und Fahren unter Drogeneinfluss, die markieren auch weitere negative Rekorde. So wurden bei Rennen 2384 Fälle und 19 Todesopfer gezählt. Mehr als je zuvor seit der Gesetzesverschärfung 2017. Und die Unfälle im Zusammenhang mit Drogen- und Alkoholkonsum, die sind auch angestiegen, besonders Unfälle nach Cannabiskonsum und zwar mit 23%. Alle Daten und Fakten zu dieser neuen Verkehrsbilanz für Nordrhein-Westfalen jederzeit gerne auch zum Nachlesen auf antenne.nrw. Dort ist nochmal alles ganz genau zusammengefasst.
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0: Der Dienstag mit den besten Hits aller Zeiten. 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Was passiert und was ist aktuell los? Alles zusammengefasst auf unserer Homepage. Die ist ganz neu, heißt antenne.nrw und wir checken gerade mal so ein, zwei Schlagzeilen. Die Lottospieler, die haben wieder zugeschlagen, Millionengewinne und einige der Glücklichen kommen unter anderem auch aus Nordrhein-Westfalen, aus dem Kreis Paderborn. Rund 1,4 Millionen Euro wurden hier gewonnen. Die gute Nachricht aber für alle anderen Lottospieler, der Jackpot wurde noch nicht geknackt. Die Rekordsumme, die bleibt damit noch im Topf. Der Verdienstorden des Landes NRW wird heute für die Macher der Lindenstraße vergeben. Die Hintergründe dazu bei uns. 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Er war mit seinem Freund unterwegs und ist wieder wohlbehalten zu Hause bei seiner Familie. 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
1: Ich bin Oliver Urbanke. Mehr als die Hälfte der Erwachsenen hierzulande bringt zu viele Kilos auf die Waage. Laut Statistik lag der Body Mass Index 2025 bei den Betroffenen bei über 25 und das stufen Fachleute als übergewichtig ein. Männer sind häufiger betroffen als Frauen. Die Durchschnittswerte liegen bei 86,5 bzw. knapp 70 Kilo. Alle Angaben zu Gewicht und Größe beziehen sich auf erwachsene Personen ab 18. Die zunehmende Hitze im Sommer belastet vermutlich die meisten. Besonders hart trifft das aber ältere Menschen. Gewerkschafts- und Kirchenvertreter fordern jetzt, pflegebedürftige Senioren besser zu schützen. Investitionen in Millionenhöhe seien dafür nötig. Ein Diakonie-Pflegeexperte spricht von jährlich wiederkehrenden Ausnahmezuständen. Das kratze an der Menschenwürde. Weil viele Kinder und Jugendliche nicht sicher schwimmen können, fordert der Bundesverband Deutscher Schwimmmeister, dass Kinder und Jugendliche unter 16 ohne Bronzeabzeichen Freibäder nur noch in Begleitung ihrer Eltern besuchen dürfen. Ursula Winkler berichtet.
2: Viele Kinder tragen ihr Seepferdchen stolz auf der Badehose, aber wirklich sicher im Wasser sind sie erst nach der Bronzeprüfung. Da müssen sie unter anderem zeigen, dass sie 15 Minuten am Stück schwimmen können. Die Deutsche Lebensrettungsgesellschaft findet die Idee einer Bronzepflicht im Freibad gut. Die Verantwortung für Kinder und Jugendliche lasse sich nicht auf das Schwimmbadpersonal übertragen, heißt es von der DLRG.
1: Wer den Kölner Dom besuchen möchte, muss ab nächsten Monat 12 Euro Eintritt dafür zahlen. Das Domkapitel hat die neuen Ticketpreise veröffentlicht. Kinder und Menschen mit Behinderungen kommen weiter kostenlos rein, ebenso Besucherinnen und Besucher von Gottesdiensten. Mit den Einnahmen soll der Erhalt des Doms bezahlt werden. Das hat allein im Jahr 2024 14 Millionen Euro gekostet.
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1: In der Nacht klingen die Gewitter langsam ab, es bleibt bedeckt und geht runter auf 14 bis 8 Grad. Der Mittwoch zeigt sich genauso ungemütlich wie heute mit Schauern und Gewittern. Die Höchstwerte liegen dann bei 19 bis 22 Grad. Am Donnerstag und Freitag ändert sich ebenfalls wenig.
3: Schönen Dienstagabend euch aus dem Antenne NRW Verkehrszentrum. Wir haben wie immer noch die wichtigsten Meldungen für euch. Ein bisschen was ist noch los, zum Beispiel auf der A1 am Kölner Ring, Euskirchen Richtung Dortmund. Zwischen Köln-Bockelmünd und dem Kreuz Leverkusen West aktuell noch gute 5 Minuten Zeitverlust. A2 Dortmund Richtung Hannover, zwischen Gütersloh und Bielefeld Ost, hier ist noch ein Stück mehr, eine knappe halbe Stunde Zeitverlust. Und A4 Herlen-Aachen Richtung Köln, zwischen dem Kreuz Köln West und Köln-Poll, hier ist es noch rund eine Viertelstunde Zeitverlust. Das waren die wichtigsten Meldungen für euch. Eine gute und sichere Fahrt noch.
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5: Einen tollen Dienstagabend wünschen wir euch. Wir lassen den Feierabend gemeinsam ausklingen mit den besten Hits aller Zeiten. Meatloafs Mega-Hit I Do Anything For Love. Einer der Tracks, bei dem man sagen kann, egal ob man jetzt in den

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Das ist Antenne NRW. Wir reisen an dieser Stelle mal ins Jahr 86, in den Monat August 86. Das ist fast 40 Jahre her. Jetzt ein richtig toller Greatest Hit. Take Me Home Tonight von Eddie Money. Sein größter Charterfolg war damals das Comeback des Jahres. Und das ist ein 80er-Klassiker, der alles hat, was dazugehört. Fast ist Eddie Money übrigens Polizist geworden. Das war der Wunsch seines Vaters. Er hat es auch eine Weile ausprobiert. Und dann hat er ziemlich schnell gemerkt, no, das mit der Musik, das ist eher meins. Wir freuen uns drüber. Antenne NRW mit den besten Hits aller Zeiten. Und Eddie Money gehört absolut dazu. Einen tollen Dienstagabend euch.

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1: In der Nacht klingen die Gewitter langsam ab, es bleibt bedeckt und geht runter auf 14 bis 8 Grad. Der Mittwoch zeigt sich genauso ungemütlich wie heute mit Schauern und Gewittern. Die Höchstwerte liegen dann bei 19 bis 22 Grad. Am Donnerstag und Freitag ändert sich ebenfalls wenig.
2: Schönen Dienstagabend euch aus der Antenne NRW Verkehrszentrale. Wir haben noch einmal die wichtigsten Meldungen auf den Straßen für euch. Zwei an der Zahl gibt's noch, ein wenig Stau noch auf der A2, Dortmund Richtung Hannover. Zwischen Gütersloh und Bielefeld Ost noch knappe 20 Minuten Zeitverlust. Und A4 Herlen Aachen Richtung Köln, zwischen dem Kreuz Köln West und Köln Poll. Hier sind's 10 Minuten, die ihr noch ungefähr mehr einplanen müsstet. Sonst sieht's mittlerweile auf den Straßen ganz gut aus. Euch eine gute und sichere Fahrt. Kommt gut nach Hause.
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2: 2. Juni 1960. Tony Hadley wird im Norden Londons geboren. Mit ein paar Schulfreunden gründet er 1976 eine Band, die später diesen Riesenhit haben soll. Doch zurück ins Jahr 1976. Die Band hat nach ihrer Gründung ziemlich viele Namen. Erst heißen sie The Cut oder auch The Roots, bis sie sich Ende der 70er noch einmal umbenennen. Ein Freund der Musiker sieht in einem Club in Berlin auf der Toilette die Aufschrift Spandau Ballett. Er erzählt es seinen Freunden und die nennen sich von nun an eben genauso, nur auf Englisch, Spandau Ballet. Wegen diesem Namen, der wohl im Zusammenhang mit dem Kriegsverbrechergefängnis in Spandau nach dem Zweiten Weltkrieg steht, wird der Band oft eine politische Haltung untergejubelt. Aber der Name hat damit tatsächlich nichts zu tun. Nachdem die fünf Londoner Jungs am Anfang der Bandgeschichte vor allem die Hits der Stones covern, werden sie im Laufe der 80er Jahre immer elektronischer. Sie treten in extravaganten Outfits auf und werden bald das Aushängeschild für die New Romantic Bewegung. 1983 kommt dann schon ihr drittes Album und darauf ist auch diese Nummer, Gold.
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1: Oh ja, Dienstag mit den besten Hits aller Zeiten. 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
1: Ich bin Oliver Urbanke. Bundesgesundheitsministerin Wagen will die Honorarkürzung für Psychotherapeuten nicht stoppen. Das zeigt ein Papier des Gesundheitsministeriums, das der Rheinischen Post vorliegt. Demnach hat das Ministerium die Kürzung um 4,5% geprüft und keine rechtlichen Beanstandungen gefunden. Zuletzt hatte es breite Proteste von Psychotherapeuten gegen die Kürzung gegeben. Die EU-Staaten und das Europaparlament beraten über Fluggastrechte. Dabei geht es etwa um Entscheidungen bei Verspätungen, das Recht auf einen ausgedruckten Boardingpass oder auf kostenloses Handgepäck. Die Positionen gehen weit auseinander. Sollte es in dieser Runde keinen Kompromiss geben, bleibt erstmal alles beim Alten. Die EU will die Zuwanderung besser steuern und hat den Weg freigemacht für sogenannte Rückkehrzentren in Drittstaaten. Was es damit auf sich hat, erklärt Tine Klimach.
2: In die speziellen Rückkehrzentren, sogenannten Return Hubs, außerhalb der EU sollen abgelehnte Asylbewerber kommen, die nicht in ihre Herkunftsländer zurückgebracht werden können. Etwa weil das Heimatland sich weigert, sie zurückzunehmen oder die Bundesregierung keine diplomatischen Beziehungen zu dem betroffenen Staat pflegt.
1: Ab sofort wissen Lkw-Fahrerinnen und Fahrer auf der Autobahn, wo noch ein Parkplatz für sie frei ist. Bundesverkehrsminister Schnieder hat an einer Rastanlage bei Hamm einen neuen Stellplatz-Informationsdienst vorgestellt. Die Belegungsdaten aller 1850 Rastanlagen sind jetzt kostenlos und nahezu in Echtzeit abrufbar. Das soll das lange Suchen nach einem freien Platz endlich beenden. Gut für Lkw-Fahrerinnen und Fahrer und den Logistikstandort Deutschland, so Schnieder.
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1: Ich bin Oliver Urbanke. In Deutschland arbeiten so viele Menschen in Teilzeit wie nie zuvor. Laut dem Institut für Arbeitsmarkt- und Berufsforschung waren es im ersten Quartal rund 40% aller Erwerbstätigen. Im Schnitt arbeiten sie knapp 19 Stunden pro Woche und damit etwas mehr als im letzten Jahr. Insgesamt haben etwas mehr als 45 Millionen Menschen in Deutschland einen Job. Für Lkw-Fahrerinnen und Fahrer soll es einfacher werden, einen Parkplatz zu finden. Ab heute gibt es den Stellplatz-Informationsdienst mit Daten von allen gut 1800 Rastplätzen. Jan-Henner Reitze berichtet.
2: Lkw-Fahrer sollen nicht mehr lange suchen müssen und so auch schneller runter von Autobahnen und anderen Straßen, wo sie anderen im Weg rumfahren. Gespeist wird die Stellplatzsuchhilfe mit Daten aus dem Mautsystem, nahezu in Echtzeit. Ruhezeiten sollen so besser eingehalten werden können und am Ende alle Verkehrsteilnehmer profitieren von mehr Platz auf den Straßen und einer verbesserten Sicherheit.
1: Die Sommerferien sollen in keinem Bundesland bereits im Juni beginnen. Das fordert der Philologenverband. Die Verbandschefin begründet ihre Forderung damit, dass ein früher Start in die Ferien vor den Abschlussprüfungen Stress verursache, weil Prüfungen und Korrekturen pünktlich vor Ferienbeginn abgeschlossen sein müssten. Den frühesten Beginn der Sommerferien haben in diesem Jahr Hessen, Rheinland-Pfalz und das Saarland. ChatGPT nutzen auch viele Kinder und Jugendliche für Alltagsfragen und diese würde das Unternehmen bewusst gefährden, um schneller Geld zu verdienen. Das wirft der US-Bundesstaat Florida OpenAI vor und klagt. Warnungen zur Nutzung der KI seien absichtlich intern gehalten worden. Außerdem gäbe es keine echte Alterskontrolle. Unter 13 ist ChatGPT zwar verboten, wird aber kaum überprüft.
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1: Ich bin Moritz Einzel. Die Antidiskriminierungsstelle des Bundes verzeichnet so viele Fälle wie nie zuvor. 13.000 Menschen wandten sich im vergangenen Jahr an die Beratung, weil sie sich benachteiligt sahen. Das waren 15% mehr als im Jahr davor. Ursula Winkler berichtet.
2: Am häufigsten, bei mehr als 40% der Fälle, ging es um Rassismus. Registriert wurden etwa fremdenfeindliche Beleidigungen und Abwertungen. Oder die Menschen sahen sich wegen ihrer Herkunft benachteiligt, etwa im Bewerbungsprozess, bei der Wohnungssuche oder bei Arztterminen. Rassistische Einstellungen verfestigen sich und führen zu deutlich heftiger erlebter Diskriminierung, sagte die Antidiskriminierungsbeauftragte Attermann.
1: Bekommt Deutschland einen Sitz im UN-Sicherheitsrat? Der SPD-Außenpolitiker Stegner ist da guter Dinge. Deutschland und gerade Außenminister Wadephul hätten einen guten Job gemacht, sagte er der Rheinischen Post. Die UN-Generalversammlung in New York entscheidet am Mittwoch über die neuen nicht ständigen Mitglieder des höchsten UN-Gremiums für 2027 und 2028. Das Wetterphänomen El Niño sorgt weltweit für ein erhöhtes Extremwetterrisiko, etwa für Dürre oder Starkregen. Laut Weltwetterorganisation wird El Niño in den nächsten Wochen wieder beginnen und möglicherweise stark ausfallen. Bei dem Phänomen erwärmt sich die Wasseroberfläche im Pazifik, was weltweit Auswirkungen auf Wind, Luftdruck und Niederschläge hat. Nächste Woche startet die Fußball-WM in den USA, Mexiko und Kanada. Mit 48 Teams sorgt sie für eine Rekordzahl an teilnehmenden Spielern. Insgesamt wurden knapp 1250 Profis nominiert. Für fast 900 ist es die erste WM. Lionel Messi, Cristiano Ronaldo und Mexikos Torwartlegende Guillermo Ochoa spielen hingegen ihre sechste. Ältester Spieler beim Turnier ist der Schotte Craig Gordon mit 43 Jahren. Der jüngste ist der Mexikaner Gilberto Mora mit 17 Jahren.
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1: Ich bin Moritz Einzel.
2: Danke sehr, danke Herrn Bundeskanzler, danke für die Möglichkeit, danke für Ihre Einladung.
1: Der neue ungarische Ministerpräsident Modyar hat seinen Antrittsbesuch in Berlin absolviert. Kanzler Merz sicherte dem 45-Jährigen seine volle Unterstützung dabei zu, Ungarn zurück in die Mitte Europas zu führen. Modyars Wahlsieg über den Rechtspopulisten Orbán nannte Merz eine Inspiration für ganz Europa.
3: Peter Modyar hat bewiesen, das Pendel schwingt nicht nur in eine Richtung, in die Richtung des Illiberalen oder gar Autoritären. Es kann auch zurück und eindrucksvoll in die Mitte zurückschwingen.
1: Modyar versprach, dass Ungarn ein ehrlicher und verlässlicher Partner sein werde. Noch bis September ist Annalena Baerbock Präsidentin der UN-Generalversammlung in New York. Heute hat das Gremium den Nachfolger der grünen Politikerin bestimmt. Es ist der Außenminister von Bangladesch, Rahman. Baerbock gratulierte dem 72-Jährigen zu, Zitat, einem der besten Jobs der Welt. Die Präsidentschaft der UN-Generalversammlung hat in erster Linie protokollarische Bedeutung und ist auf ein Jahr befristet. In Deutschland arbeiten so viele Menschen in Teilzeit wie nie zuvor. Laut dem Institut für Arbeitsmarkt- und Berufsforschung waren es im ersten Quartal rund 40% aller Erwerbstätigen. Im Schnitt arbeiten sie knapp 19 Stunden pro Woche und damit etwas mehr als im letzten Jahr. Insgesamt haben etwas mehr als 45 Millionen Menschen in Deutschland einen Job. Bei den French Open ist Tennisprofi Alexander Zverev ins Halbfinale eingezogen. Er gewann in Paris sein Viertelfinale gegen den spanischen Jungstar Rafael Jodar in 3 Sätzen. Und für die deutsche Fußballnationalmannschaft beginnt die Mission Weltmeisterschaft. Der DFB-Tross ist in Chicago gelandet. Dort steht am Samstag die WM-Generalprobe gegen Gastgeber USA an.
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1: Ich bin Moritz Einzel. Großeinsatz der Polizei in Dortmund. Dort soll ein Mann einen Polizisten angeschossen haben. Eine Schutzweste habe Schlimmeres verhindert, hieß es. Einem Bericht der Bild-Zeitung zufolge verschanzte sich der Mann am Abend mit zwei Kindern in einem Haus, nachdem er zuvor in einem Restaurant randaliert hatte. Offenbar wird versucht, mit ihm zu verhandeln. In der EU sollen abgelehnte Flüchtlinge künftig leichter abgeschoben werden können. Dafür sollen Abschiebezentren, sogenannte Return Hubs, außerhalb der EU entstehen. Bundesinnenminister Dobrindt begrüßt die schärferen Asylregeln. Er sieht darin einen Schlag gegen kriminelle Schleuserbanden.
2: Es ist ein rechtsstaatliches Verfahren und ein notwendiges Verfahren, um eben gegen kriminelle Schleuser und Schlepperbanden vorzugehen, die diese Regelungen bisher genau kennen und mit dem Versprechen, wir bringen dich nach Europa, du wirst dauerhaft hier bleiben können, weil man dich nicht zurückführen kann, ihr Geschäftsmodell betreiben. Genau dieses Geschäft der kriminellen Schleuserbanden muss durchbrochen werden, wenn wir die Migrationspolitik neu ordnen wollen.
1: Bei den Grünen stößt die EU-Einigung auf Ablehnung. Menschen in Lager in Drittstaaten abzuschieben, habe mit wirksamer rechtsstaatlicher Migrationspolitik nichts zu tun, so Grünen-Chef Banaschak. Die Sommerferien sollten in keinem Bundesland bereits im Juni beginnen. Das fordert der Philologenverband. Die Verbandschefin begründet ihre Forderung damit, dass ein früher Start in die Ferien vor den Abschlussprüfungen Stress verursache, weil Prüfungen und Korrekturen pünktlich vor Ferienbeginn abgeschlossen sein müssten. Den frühesten Beginn der Sommerferien haben in diesem Jahr Hessen, Rheinland-Pfalz und das Saarland. Die deutsche Fußballnationalmannschaft ist nach 8 Stunden Flug am späten Abend deutscher Zeit in Chicago gelandet. Der Abflug von Frankfurt Richtung USA hatte sich wegen eines Gewitters verzögert. Am Samstag absolviert die DFB-Auswahl die Generalprobe vor der Weltmeisterschaft gegen Co-Gastgeber USA. Gegner beim Turnierauftakt am 14. Juni ist Curaçao.
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